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1: Guten Tag, heute im Nachrichtenstudio Kai Zeisberg.
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1: Präsident Pellegrini eröffnete Literaturwettbewerb. Deutscher Bundeskanzler Merz wird die Slowakei nicht besuchen. Wirtschaftsministerin Sakowa zu Fragen der Energiesicherheit. Am Donnerstag hat der slowakische Staatspräsident Peter Pellegrini den Wettbewerb im Vortrag slowakischer Poesie und Prosa Dobre Slovo, gutes Wort, eröffnet. Die seit 1996 vom Gymnasium organisierte Veranstaltung im südslowakischen Komarno, dem Zentrum der Ungarn in der Slowakei, ist für die Schülerschaft der Schulen mit ungarischer Unterrichtssprache aus der Slowakei sowie seit 2002 der Schulen aus Ungarn und Rumänien mit slowakischer Unterrichtssprache bestimmt. Pellegrini unterstrich dabei die hohen Anforderungen an junge Menschen, die in zwei Sprachen aufwachsen. Der Bundeskanzler der Bundesrepublik Deutschland, Friedrich Merz, plant keinen offiziellen Besuch in der Slowakei. Als Reaktion auf Medienberichte über die angebliche Absage des Besuchs in Bratislava bestätigte dies ein Sprecher der Bundesregierung am Donnerstag gegenüber TASR. Ein offizieller Besuch in der Slowakei sei auch in der Vergangenheit nicht geplant gewesen. Dem vorausgegangen war eine Äußerung des stellvertretenden Vorsitzenden der Oppositionspartei PS und ehemaligen slowakischen Außenministers Ivan Korčok gegenüber der Presse, wonach auf deutscher Seite die Reise des slowakischen Premiers nach Moskau mit einem Besuch des deutschen Regierungschefs in Bratislava als unvereinbar gesehen werde. Fico hatte Merz Besuch bereits im April beim informellen EU-Gipfel in Zypern angekündigt und zuletzt am Samstag auf seiner Rückreise aus Moskau, wo er als einziger EU-Vertreter an den Feierlichkeiten zum Tag des Sieges unter Putin teilgenommen hatte, den 29. Mai als geplanten Besuchstermin angegeben. Am Mittwoch hat die slowakische Wirtschaftsministerin Denisa Sakowa am informellen Treffen der Wirtschaftsminister der EU-Staaten in Zypern teilgenommen. Sie betonte die Wichtigkeit von stabilen und preisgünstigen Energielieferungen. Die Slowakei möchte ihr zufolge das System des Emissionshandels und die Preisbildung für Strom von den Gaspreisen abkoppeln. Die von der Europäischen Kommission vorgeschlagene Senkung der Energiesteuern sei insofern ungerecht, als dass die angespannte Haushaltslage mancher EU-Staaten wie der Slowakei das gar nicht erlauben würde. Die Ausländerpolizei Bratislava ist von ihrem bisherigen Standort am Rande des entfernten Stadtteils Vajnory umgezogen. Am Montag wird die neue, deutlich zentraler gelegene Filiale in der Radschanska 62 eröffnet. In diesem Zusammenhang wird darauf hingewiesen, dass alle Termine im Reservierungssystem des Innenministeriums gebucht werden müssen. Die Nachrichten entstammen Meldungen der slowakischen Presseagentur TASR.
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1: Im Zusammenhang mit massiven russischen Drohnenangriffen am Mittwoch in der ukrainischen Region Transkarpatien nahe der Grenze zur Slowakei und Ungarn wird die Frage der Landessicherheit erneut aufgeworfen. Eine Alternative könnte der Drohnenschutz sein. Die Produktion unbemannter Luftfahrzeuge ist auch in der Flugzeugreparaturwerkstatt Trenčín, einer staatlichen Aktiengesellschaft, geplant. Für eine bessere Koordination der Armee sind Gesetzesänderungen erforderlich. Einige EU-Länder des NATO-Ostflügels reagierten am Mittwoch auf Russlands massive Drohnenangriffe auf ukrainisches Territorium. Während in Polen Kampfflugzeuge in Alarmbereitschaft versetzt wurden, wurde der russische Botschafter in Ungarn einbestellt. Laut dem Militäranalysten Wladimir Bednar ist die Einberufung eines nationalen Sicherheitsrates von größter Bedeutung. Die Angriffe in der Nähe unseres Territoriums bedeuten de facto ein Signal, dass das Gebiet der Slowakischen Republik jederzeit bedroht werden kann. Das Risiko ist relativ hoch. Der Bedarf an Gesetzesänderungen im Sicherheitsbereich wurde kürzlich vom ehemaligen Generalstabschef Daniel Smeko erörtert. Er fordert erläuterte die Einführung eines neuen Bedrohungszustands, was seiner Ansicht nach der Armee helfen würde, in unvorhergesehenen Situationen effektiver zu agieren. Der Oppositionsabgeordnete Roman Mikulec vermisst die Einberufung des Nationalen Sicherheitsrates in einer Situation, wenn russische Drohnen in der grenznahen Stadt Uschhorod, also in der Nähe von Dörfern, einschlagen, in denen tausende slowakische Bürger leben. Und der Chef der größten Oppositionspartei PS, Michal Šimečka, kritisiert: Das passiert nur wenige Tage, nachdem Sie, Herr Premier, in Moskau waren, wo Sie Putin eine Botschaft überbringen sollten. Sollte das diese Botschaft sein? Das slowakische Außenministerium hat unterdessen bestätigt, dass nach Ficos Moskau-Reise vor ein paar Tagen nunmehr ein russischer Militärattaché in die Slowakei entsandt wird. Der letzte wurde 2022 von der Regierung Heger ausgewiesen, nachdem er bei der Bargeldübergabe an einen Mitarbeiter eines Desinformationsportals gefilmt wurde. Die Slowakei verfügt bislang nicht über eine sogenannte Drohnenarmee wie einige andere europäische Länder. Laut Verteidigungsminister Robert Kaliňák soll sich dies jedoch in naher Zukunft ändern. Die Grenzsicherung wird derzeit von der Polizei überwacht.

0: Dobrý deň und ahoj, liebe Hörerinnen und Hörer. Willkommen beim deutschsprachigen Magazin von Radio Slowakei International. Schön, dass Sie wieder auf unserer Welle sind. Heute besuchen wir die diesjährige Kulturhauptstadt Europas, Trenčín, deren Programm bereits voll Fahrt aufgenommen hat. Wir stellen Ihnen einige Projekte und Menschen an verschiedenen Orten der Stadt vor. Nun wollen wir aber auch schon loslegen. Am Mischpult sitzt Eva Medelska und am Mikro begrüßt Sie Jürgen Rendl. Wir sind Ihre heutigen Begleiter und wünschen angenehmes Zuhören.
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0: In diesem Jahr sind das westslowakische Trenčín und das finnische Oulu die Kulturhauptstädte Europas. Dieser von der Europäischen Union verliehene Titel soll dazu beitragen, den Reichtum, die Vielfalt und die Gemeinsamkeiten des kulturellen Erbes in Europa hervorzuheben. So will man ein besseres Verständnis der Bürgerinnen und Bürger Europas füreinander ermöglichen. Unsere Kollegin Susanna Botikova hat Trenčín besucht, um herauszufinden, wie die Stadt und ihre BewohnerInnen ins Kulturhauptstadtjahr gestartet sind. Die Geschichte der europäischen Kulturhauptstädte reicht bis in die 1980er Jahre zurück. Die Slowakei hatte 2013 mit Košice ihre erste Kulturhauptstadt. Teil des Projektteams war damals auch die Regionalentwicklungsexpertin Iveta Niňajová, die ihre Erfahrungen auch heute in Trenčín einbringen kann.
2: Wenn man so stark in den Wandel einer Stadt durch die europäische Kulturhauptstadt eingebunden ist, wünscht man sich, dass etwas davon auch danach erhalten bleibt. Košice hat auch heute noch eine unheimlich offene und einladende Atmosphäre. Und was ich nun hier in Trenčín erlebe, ist etwas Ähnliches. Ich glaube daher, dass die beiden Städte einander positiv gesinnt sind und sich gegenseitig unterstützen werden.
0: Der Startschuss für Trenčíns Vorbereitungen auf das Kulturhauptstadtjahr fiel bereits am 10. Dezember 2021. Damals verkündete eine internationale Jury, dass die Stadt den Titel gewonnen hat. In einer slowakischen Ausscheidung setzte sich Trenčín gegen Nitra und Žilina durch. Es folgten Jahre intensiver Vorbereitungen, Veränderungen und die Überwindung zahlreicher Hindernisse. All das mündete schließlich in ein spektakuläres Eröffnungswochenende Mitte Februar dieses Jahres. Im Rahmen der Feierlichkeiten erinnerte sich der Bürgermeister von Trenčín, Richard Rybniček, an den mitunter steinigen Weg bis zur Eröffnung.
3: Wenn ich so darüber nachdenke, war es nicht einfach, denn wir haben den Titel während der Covid-Pandemie gewonnen und ihn online mit FFP2-Masken gefeiert. Die gesamte Vorbereitung war sehr kompliziert. Letztendlich haben wir es aber soweit geschafft. Bei der Eröffnungsfeier waren 100 akkreditierte Journalisten aus ganz Europa und etwa 150 Personen aus europäischen Städten anwesend. Wir sind sehr stolz auf das Erreichte und ich glaube, dass die Menschen nicht nur am Eröffnungswochenende, sondern das ganze Jahr über Trenčín als freie europäische Kulturstadt genießen werden.
0: Das Eröffnungswochenende im Februar verwandelte Trenčín in eine riesige Bühne. Konzerte, Theateraufführungen, aber auch spontane Nachbarschaftsveranstaltungen füllten die Straßen, Plätze und ungewöhnliche Orte. Laut dem Direktor der Kulturhauptstadt, Stanislav Krajci, erreichten damit nicht nur die Vorbereitungen, sondern auch die Erwartungen der Bevölkerung ihren Höhepunkt.
4: Ich spüre das nicht nur in der internationalen Aufmerksamkeit, sondern auch in der lokalen Zusammenarbeit. Plötzlich tauchte das Datum überall auf den Straßen auf. Dann kamen die ersten Plakate und die ersten künstlerischen Installationen. Ich denke, dass die Leute damit begriffen haben, dass es nun wirklich passiert und dass es jetzt Realität ist.
0: Wo auch immer ein Mensch leben kann, da kann er auch gut leben. Dieses Zitat des römischen Kaisers und Philosophen Marc Aurel erschien während der Eröffnungszeremonie direkt auf dem Felsen der Burg Trenčín. Und das ist kein Zufall. Es war gerade in dieser Region, wo der Kaiser Teile seines Werkes Selbstbetrachtungen verfasste. Damals errichteten die Römer in der Nähe des Wassers ein Militärlager namens Laugaricio, an das auch heute noch eine einzigartige Inschrift auf dem Felsen der Burg Trentschin erinnert. Auch das Projekt der Kulturhauptstadt Europas knüpft an dieses historische Erbe an. Es möchte eine neue Geschichte der Stadt schreiben, einer Stadt, die vergessene Orte wiederbelebt, neue Erlebnisse schafft und öffentliche Räume für Einheimische und Besucher aufwertet.
5: Volám sa Marek Jančuk, som fotograf. Tretí rok dokumentujem Trenčín.
3: Mein Name ist Marek Jančuk. Ich bin Fotograf. Seit 3 Jahren dokumentiere ich Trenčín. Ich komme nicht aus Trenčín, daher habe ich erst vor 3 Jahren begonnen, den Ort kennenzulernen. Mein Fokus liegt dabei auf dem öffentlichen Raum, den ich fotografisch festhalte. Natürlich beobachte ich auch die Veränderungen, wie sich der Ort wandelt und erneuert. Und natürlich fallen mir auch so manche skurrile Dinge auf. Trenčín hat etwas Besonderes. Es gibt hier viele alte Dinge, aber auch Dinge, die sich zu verändern scheinen, vielleicht zum Besseren. Genau das interessiert mich.
0: Das Skurrile findet man hier in verschiedenen Ecken der Stadtviertel, in Street-Art-Installationen, aber auch beispielsweise auf den Inseln von Kreisverkehren. Und natürlich gibt es Veranstaltungen in Kulturzentren, Schulen und auf Plätzen. Alles ist im Programm der Kulturhauptstadt, aber auch in Empfehlungen von Einheimischen sorgfältig verortet.
3: Ich unterhalte mich oft mit Leuten aus Trenčín und sie sagen wirklich von jedem Ort, er sei der Beste. So traf ich zum Beispiel einen älteren Herrn in Sihoč, der meinte, Sihoč sei die schönste Wohnsiedlung der Slowakei. Und ich muss ihm zustimmen, das alte Sihoč ist wirklich wunderschön. Wo immer ich hinkomme und mich mit Hundebesitzern und anderen Leuten unterhalte, kann jeder etwas Schönes nennen und mir sagen, was er an dem Ort schätzt.
0: Eine ehemalige römische Siedlung mit einer mittelalterlichen Burg und zahlreichen interessanten wie auch skurrilen Orten. Dies alles ist Trenčín. Die Stadt an der Waag bringt man in der Slowakei aber auch noch mit etwas ganz anderem in Verbindung.
6: Trenčín, die Stadt der Mode, ist eine sehr starke Marke. Wir alle erinnern uns sehr gut daran, sogar die jüngeren Generationen,
0: sagt Susanna Bobikova von der Slovak Fashion Council. Sie leitet in der Kulturhauptstadt Trenčín ein Labor für nachhaltige Mode. Ein ganzjähriges Programm, das den Lebenszyklus von Kleidung nachzeichnet. Vom Boden, auf dem die Fasern wachsen, bis hin zu den Händen, die sie in ein modisches Kleidungsstück verwandeln. Es basiert auf dem reichen textilen Erbe von Trenčín und den lokalen Gemeinschaften, die trotz des Niedergangs der lokalen Industrie die Verbindung zum Handwerk bewahrt haben.
6: Obwohl sich die Branche stark verändert hat und wir alle mit Bedauern die Schließung der Textilfabriken beobachten, spüren wir aus professioneller Sicht und nach intensiven Gesprächen mit der Öffentlichkeit, dass die Tradition hier erhalten geblieben ist. Sie ist nicht nur tief in den Herzen der Menschen verankert, sondern auch fest im handwerklichen Verständnis verwurzelt. Darauf möchten wir aufbauen. Zunächst möchten wir Designer aus dieser Stadt, aus dieser Region sichtbarer machen. Gleichzeitig würden wir uns sehr freuen, wenn die Erfahrungen dieser Handwerker weitergegeben würden, insbesondere im Hinblick auf Nachhaltigkeitskriterien, damit wir Kleidung mit Zukunft kreieren.
0: Einst war Trenčín das Zentrum der Textilindustrie in der Tschechoslowakei. Die dortigen Modeschauen waren ein bedeutendes Ereignis, das Designer, Hersteller und Modebegeisterte aus dem ganzen Land anzog. Seine Blütezeit als Stadt der Mode erlebte Trenčín in den 1960er Jahren. Textilwerkstätten sowie Bildungseinrichtungen mit Schwerpunkt auf Textildesign und Produktion spielten damals eine Schlüsselrolle in der Stadt. Nach der Wende von 1989 schlossen aber immer mehr Betriebe ihre Pforten. 2009 auch das Flaggschiff der Textilindustrie in der Stadt, die Anfang des 20. Jahrhunderts gegründete Fabrik Merina. Deren historische Gemäuer weichen gerade im Kulturhauptstadtjahr einem Einkaufszentrum. Auch in Anbetracht dieser Begebenheiten möchte Susanna Bobikova der Idee der Stadt der Mode einen zeitgemäßen Look verpassen. Etwa in Containern, in die ihr Lumo Hub eine Textilwerkstatt bringt.
6: Die erste Funktion besteht darin, slowakische Modedesigner und ihre Lösungen im Bereich Nachhaltigkeit zu präsentieren. Die zweite Funktion ist die Gestaltung selbst. In unserem Hub finden außerdem Workshops statt, die die Zusammenarbeit von Fachleuten und Laien fördern. Ziel ist es, nachhaltige Lösungen so nah wie möglich an die Menschen heranzubringen, damit sie sich intensiver Gedanken darüber machen, wie sie ihre Garderobe zusammenstellen, woher sie ihre Kleidungsstücke beziehen und was sie mit ihnen tun können, wenn sie sie nicht mehr benötigen.
0: Diesen Workshop kann man sich wie eine Schneiderei in einem Container vorstellen. Und diese entpuppte sich bei unserem Besuch auch als Treffpunkt verschiedener Generationen, die dort einander inspirierten und voneinander lernten. Matusch war einer der Teilnehmer. Er zeigte mir auch ein neues modisches und vor allem nachhaltiges Kleidungsstück, das er gerade fertiggestellt hatte.
4: Hier wurde gerade ein Poncho-Pullover genäht. Ich bin sehr dankbar, dass ich mitmachen durfte. Ich war der Erste, der an der Nähstation war. Wer zuerst kommt, der näht zuerst. Sie haben mir ermöglicht, diesen tollen Pullover mit Schal zu nähen. Mir gefällt auch die Idee, dass er im Grunde aus Stoffresten genäht wurde, die sonst vielleicht keine Verwendung gefunden hätten.
0: Odnite Muhlavo schneidet ihm den Kopf ab, skandieren die aus Trenčín stammenden Bez Ladu a Skladu in einem Klassiker der slowakischen Alternative- und Punk-Szene aus der Mitte der 80er Jahre.

0: Vom punkigen Underground der 80er wechseln wir nun in etwas ruhigere Gefilde, nämlich zum Fluss Waag, der Trenčín in zwei Hälften teilt. Mit dem Umbau einer alten Eisenbahnbrücke zu einer Kulturpromenade mit Gastronomie, Sport, Grünflächen und Kunst will man eine neue Verbindung über den, aber auch zum Fluss schaffen. Die sogenannte Fiesta Most soll im Herbst fertiggestellt werden. Davor wird man im Juni aber noch ungewöhnliche Schiffe auf der Waag bestaunen können. Die Programmleiterin von Trenčín 2026, Lucia Ščambová, stellt die Veranstaltung Splanekor vor.
1: Splanekor je
2: Splanekor ist eine traditionelle Veranstaltung mit einer langen Geschichte in Trenčín. Tausende Besucher kamen jedes Jahr. Der Name Splanekor bedeutet so viel wie Fluss ungewöhnlicher Schiffe und bezeichnet einen Verband solcher Schiffe. Es gab dabei auch einen sarkastischen, ironischen Unterton, da man sich selbst aufs Korn nahm. Wir würden diese Veranstaltung gerne wiederbeleben.
1: A my by sme toto podujatie chceli naozaj obnoviť.
0: Der Splanekor Stammgast Marian Djurko erinnert sich für uns an die Geschichte der Veranstaltung.
3: Vzniklo to v 79., kedy dvaja.
4: Es begann 1979, als zwei tschechische Jungs, zwei Heeressportler, sich langweilten und nicht wussten, was sie tun sollten. Sie waren Kanufahrer und hielten sich in der Nähe des Wassers auf, um aufzufallen oder auf irgendeine Weise Spaß zu haben. Sie begannen mit einigen Booten Aufmerksamkeit zu erregen und schließlich gesellten sich auch ein paar Leute aus Trenčín dazu. Es war also interessant. Wenn wir nun zurückblicken, gab es etwa 2010 eine Veranstaltung, die dem Thema Außerirdische gewidmet war. Etwas später hatten wir dann einen Weihnachtsmann auf einem Bootsschlitten mit eigenen Rentieren. Im darauffolgenden Jahr dann mit Seepferdchen, die ein Boot ziehen, aber auch mit Poseidon. Ich möchte immer, dass wir mit irgendetwas Aufmerksamkeit erregen.
0: Für diesen Jahrgang von Splanekor will man sich von der Paradiesinsel Tahiti inspirieren lassen. Teil des Flussverbands auf der Waag wird auch die polnische Künstlerin Cecilia Malik sein. Und zwar mit einem Boot in Gestalt eines bunten Fisches. Mit anpacken und gleichzeitig die lokalen Gemeinschaften stärken. Das ist eine der Kernbotschaften des Projekts Lebendige Nachbarschaften. Nachbarschaftskultur kann viele Formen annehmen. Von Picknicks und schiefen Sitzbänken über Gemeinschaftsgärten bis hin zu Wohltätigkeitsveranstaltungen. Dabei sollten alle die Möglichkeit bekommen, sich zu engagieren und ihre Umgebung in einen lebendigen und angenehmen Ort zu verwandeln, sagt die Projektkoordinatorin Lenka Abafiova.
2: Es ist ein Grundprinzip lebendiger Viertel, dass wir nicht etwa vorschreiben, was wo stattfinden soll. Es sind vielmehr die Menschen, die dort leben, die am besten wissen, welches Format sie sich wünschen. Wir haben zum Beispiel Veranstaltungen für Mütter mit Kindern, es gibt einen Nachbarschaftslauf oder Kinoabende. Die Formate sind also sehr vielfältig und entwickeln sich ganz natürlich. Und genau das ist das Schöne daran. Wir hätten es bei uns im Büro niemals geschafft, so ein buntes Programm zu entwickeln. Wir versuchen, so viele Orte wie möglich in Trenčín zu beleben und sind in den Wohnsiedlungen Süd, in Sihoč und in Dlhé Hony vertreten. Nun ist auch Opatova mit dabei und heute sind wir hier in der Kasarenska.
1: Opatova, a dnes sme teda tu na Kasarenskej.
0: Die Trenčína Kasarenská ulica gilt als Adresse für Menschen, die in soziale Schieflagen geraten sind. So gibt es dort auch eine Siedlung aus Wohncontainern, die uns die ehrenamtliche Projektmitarbeiterin Danka Vanikova vorstellt.
5: Es handelt sich um niedrigschwelligen Wohnraum, in dem sozial benachteiligte Menschen leben und in dem seit 3 Jahren ein kleines Projekt läuft, das wir Kasarenska, die Kinder spielen, genannt haben.
0: Hier spielen die Kinder draußen, haben Blick auf die Burg Trenčín und bemalen ihre T-Shirts. Kürzlich haben sie sich an der Verschönerung der Umgebung der Wohncontainer beteiligt. und gemeinsam mit einer Künstlerin ein großes Wandbild auf die Einfriedung gemalt.
6: Der gesamte Gestaltungsprozess lief folgendermaßen ab. Zuerst kam eine Künstlerin und setzte sich mit den Kindern zusammen. Sie entwarfen ihre eigenen Bilder und die Künstlerin brachte ihnen neue Techniken bei. So trugen sie etwa Farbe mit einer Rolle auf Karton auf. Sie nutzten dann diese Farbe als Grundlage und übertrugen sie auf die Mauer. Jedes Kind hat an dieser Mauer seine eigene Blase, in der es sein Bild gestaltet hat.
0: In einem T-Shirt mit der Aufschrift »Ich verschenke Gutes, ich verbreite gute Laune« steht nun ein weiterer ehrenamtlicher Projektmitarbeiter vor uns. Juraj Kuzma ist Teil der lokalen Gemeinschaft und erhielt letztes Jahr für seine Arbeit mit Kindern in der Kasarenska Straße einen Srdce na Dlani-Preis, mit dem alljährlich slowakeiweit ehrenamtliches Engagement ausgezeichnet wird. Für ihn ist die Arbeit mit den Kindern seiner Straße eine echte Herzensangelegenheit.
7: Man muss sie nur einfangen, sie führen, nicht mit Gewalt, sondern mit viel Liebe im Herzen. Dann klappt alles. Wissen Sie, da ich selbst keine Kinder habe, freue ich mich immer darauf, etwas mit ihnen zu machen. Und wenn ich am Abend nach Hause gehe, gehe ich mit einem so guten Gefühl im Herzen, dass unsere Kinder hier mit Freude und Spaß auch etwas Neues gelernt haben. Und gleichzeitig erwarte ich, dass wir das in Zukunft noch weiterentwickeln werden, mindestens noch 10 Jahre lang. Solange wir alle gesund sind, hoffe ich, dass es gut geht und dass es gut wird.
0: So, das war es auch schon wieder von uns aus Trenčín, der Kulturhauptstadt Europas 2026. Aus der Rundfunkpyramide verabschieden sich für heute Eva Medelskan an Reglern und Jürgen Rendler Mikro. Danke fürs Reinhören und bis zum nächsten Mal. Machen Sie es gut. 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
1: Guten Tag, heute im Nachrichtenstudio Kai Zeisberg.
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1: Präsident Pellegrini eröffnete Literaturwettbewerb. Deutscher Bundeskanzler Merz wird die Slowakei nicht besuchen. Wirtschaftsministerin Sakova zu Fragen der Energiesicherheit. Am Donnerstag hat der slowakische Staatspräsident Peter Pellegrini den Wettbewerb im Vortrag slowakischer Poesie und Prosa Dobre Slovo, gutes Wort, eröffnet. Die seit 1996 vom Gymnasium organisierte Veranstaltung im südslowakischen Komarno, dem Zentrum der Ungarn in der Slowakei, ist für die Schülerschaft der Schulen mit ungarischer Unterrichtssprache aus der Slowakei sowie seit 2002 der Schulen aus Ungarn und Rumänien mit slowakischer Unterrichtssprache bestimmt. Pellegrini unterstrich dabei die hohen Anforderungen an junge Menschen, die in zwei Sprachen aufwachsen. Der Bundeskanzler der Bundesrepublik Deutschland, Friedrich Merz, plant keinen offiziellen Besuch in der Slowakei. Als Reaktion auf Medienberichte über die angebliche Absage des Besuchs in Bratislava bestätigte dies ein Sprecher der Bundesregierung am Donnerstag gegenüber TASR. Ein offizieller Besuch in der Slowakei sei auch in der Vergangenheit nicht geplant gewesen. Dem vorausgegangen war eine Äußerung des stellvertretenden Vorsitzenden der Oppositionspartei PS und ehemaligen slowakischen Außenministers Ivan Korčok gegenüber der Presse, wonach auf deutscher Seite die Reise des slowakischen Premiers nach Moskau mit einem Besuch des deutschen Regierungschefs in Bratislava als unvereinbar gesehen werde. Fico hatte Merz Besuch bereits im April beim informellen EU-Gipfel in Zypern angekündigt und zuletzt am Samstag auf seiner Rückreise aus Moskau, wo er als einziger EU-Vertreter an den Feierlichkeiten zum Tag des Sieges unter Putin teilgenommen hatte, den 29. Mai als geplanten Besuchstermin angegeben. Am Mittwoch hat die slowakische Wirtschaftsministerin Denisa Sakova am informellen Treffen der Wirtschaftsminister der EU-Staaten in Zypern teilgenommen. Sie betonte die Wichtigkeit von stabilen und preisgünstigen Energielieferungen. Die Slowakei möchte ihr zufolge das System des Emissionshandels und die Preisbildung für Strom von den Gaspreisen abkoppeln. Die von der Europäischen Kommission vorgeschlagene Senkung der Energiesteuern sei insofern ungerecht, als dass die angespannte Haushaltslage mancher EU-Staaten wie der Slowakei das gar nicht erlauben würde. Die Ausländerpolizei Bratislava ist von ihrem bisherigen Standort am Rande des entfernten Stadtteils Vajnory umgezogen. Am Montag wird die neue, deutlich zentraler gelegene Filiale in der Radschanska 62 eröffnet. In diesem Zusammenhang wird darauf hingewiesen, dass alle Termine im Reservierungssystem des Innenministeriums gebucht werden müssen. Die Nachrichten entstammen Meldungen der slowakischen Presseagentur TASR.
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1: Im Zusammenhang mit massiven russischen Drohnenangriffen am Mittwoch in der ukrainischen Region Transkarpatien, nahe der Grenze zur Slowakei und Ungarn, wird die Frage der Landessicherheit erneut aufgeworfen. Eine Alternative könnte der Drohnenschutz sein. Die Produktion unbemannter Luftfahrzeuge ist auch in der Flugzeugreparaturwerkstatt Trenčín, einer staatlichen Aktiengesellschaft, geplant. Für eine bessere Koordination der Armee sind Gesetzesänderungen erforderlich. Einige EU-Länder des NATO-Ostflügels reagierten am Mittwoch auf Russlands massive Drohnenangriffe auf ukrainisches Territorium. Während in Polen Kampfflugzeuge in Alarmbereitschaft versetzt wurden, wurde der russische Botschafter in Ungarn einbestellt. Laut dem Militäranalysten Wladimir Bednar ist die Einberufung eines nationalen Sicherheitsrates von größter Bedeutung. Die Angriffe in der Nähe unseres Territoriums bedeuten de facto ein Signal, dass das Gebiet der Slowakischen Republik jederzeit bedroht werden kann. Das Risiko ist relativ hoch. Der Bedarf an Gesetzesänderungen im Sicherheitsbereich wurde kürzlich vom ehemaligen Generalstabschef Daniel Smeko erörtert. Er forderte die Einführung eines neuen Bedrohungszustands, was seiner Ansicht nach der Armee helfen würde, in unvorhergesehenen Situationen effektiver zu agieren. Der Oppositionsabgeordnete Roman Mikulets vermisst die Einberufung des Nationalen Sicherheitsrates in einer Situation, wenn russische Drohnen in der grenznahen Stadt Uschhorod, also in der Nähe von Dörfern, einschlagen, in denen tausende slowakische Bürger leben. Und der Chef der größten Oppositionspartei PS, Michal Šimečka, kritisiert: Das passiert nur wenige Tage, nachdem Sie, Herr Premier, in Moskau waren, wo Sie Putin eine Botschaft überbringen sollten. Sollte das diese Botschaft sein? Das slowakische Außenministerium hat unterdessen bestätigt, dass nach Ficos Moskau-Reise vor ein paar Tagen nunmehr ein russischer Militärattaché in die Slowakei entsandt wird. Der letzte wurde 2022 von der Regierung Heger ausgewiesen, nachdem er bei der Bargeldübergabe an einen Mitarbeiter eines Desinformationsportals gefilmt wurde. Die Slowakei verfügt bislang nicht über eine sogenannte Drohnenarmee wie einige andere europäische Länder. Laut Verteidigungsminister Robert Kaliňák soll sich dies jedoch in naher Zukunft ändern. Die Grenzsicherung wird derzeit von der Polizei überwacht.

0: Dobri den und ahoi, liebe Hörerinnen und Hörer. Willkommen beim deutschsprachigen Magazin von Radio Slowakei International. Schön, dass Sie wieder auf unserer Welle sind. Heute besuchen wir die diesjährige Kulturhauptstadt Europas, Trenčín, deren Programm bereits voll Fahrt aufgenommen hat. Wir stellen Ihnen einige Projekte und Menschen an verschiedenen Orten der Stadt vor. Nun wollen wir aber auch schon loslegen. Am Mischpult sitzt Eva Medelska und am Mikro begrüßt Sie Jürgen Rendl. Wir sind Ihr heutiger Begleiter und wünschen angenehmes Zuhören.
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0: In diesem Jahr sind das westslowakische Trenčín und das finnische Oulu die Kulturhauptstädte Europas. Dieser von der Europäischen Union verliehene Titel soll dazu beitragen, den Reichtum, die Vielfalt und die Gemeinsamkeiten des kulturellen Erbes in Europa hervorzuheben. So will man ein besseres Verständnis der Bürgerinnen und Bürger Europas füreinander ermöglichen. Unsere Kollegin Susanna Botikova hat Trenčín besucht, um herauszufinden, wie die Stadt und ihre BewohnerInnen ins Kulturhauptstadtjahr gestartet sind. Die Geschichte der europäischen Kulturhauptstädte reicht bis in die 1980er Jahre zurück. Die Slowakei hatte 2013 mit Košice ihre erste Kulturhauptstadt. Teil des Projektteams war damals auch die Regionalentwicklungsexpertin Iveta Niňajová, die ihre Erfahrungen auch heute in Trenčín einbringen kann.
2: Wenn man so stark in den Wandel einer Stadt durch die europäische Kulturhauptstadt eingebunden ist, wünscht man sich, dass etwas davon auch danach erhalten bleibt. Košice hat auch heute noch eine unheimlich offene und einladende Atmosphäre. Und was ich nun hier in Trenčín erlebe, ist etwas Ähnliches. Ich glaube daher, dass die beiden Städte einander positiv gesinnt sind und sich gegenseitig unterstützen werden.
0: Der Startschuss für Trenčíns Vorbereitungen auf das Kulturhauptstadtjahr fiel bereits am 10. Dezember 2021. Damals verkündete eine internationale Jury, dass die Stadt den Titel gewonnen hat. In einer slowakischen Ausscheidung setzte sich Trenčín gegen Nitra und Žilina durch. Es folgten Jahre intensiver Vorbereitungen, Veränderungen und die Überwindung zahlreicher Hindernisse. All das mündete schließlich in ein spektakuläres Eröffnungswochenende Mitte Februar dieses Jahres. Im Rahmen der Feierlichkeiten erinnerte sich der Bürgermeister von Trenčín, Richard Rybniček, an den mitunter steinigen Weg bis zur Eröffnung.
3: Wenn ich so darüber nachdenke, war es nicht einfach, denn wir haben den Titel während der Covid-Pandemie gewonnen und ihn online mit FFP2-Masken gefeiert. Die gesamte Vorbereitung war sehr kompliziert. Letztendlich haben wir es aber soweit geschafft. Bei der Eröffnungsfeier waren 100 akkreditierte Journalisten aus ganz Europa und etwa 150 Personen aus europäischen Städten anwesend. Wir sind sehr stolz auf das Erreichte und ich glaube, dass die Menschen nicht nur am Eröffnungswochenende, sondern das ganze Jahr über Trenčín als freie europäische Kulturstadt genießen werden.
0: Das Eröffnungswochenende im Februar verwandelte Trenčín in eine riesige Bühne. Konzerte, Theateraufführungen, aber auch spontane Nachbarschaftsveranstaltungen füllten die Straßen, Plätze und ungewöhnliche Orte. Laut dem Direktor der Kulturhauptstadt, Stanislav Krajci, erreichten damit nicht nur die Vorbereitungen, sondern auch die Erwartungen der Bevölkerung ihren Höhepunkt.
4: Ich spüre das nicht nur in der internationalen Aufmerksamkeit, sondern auch in der lokalen Zusammenarbeit. Plötzlich tauchte das Datum überall auf den Straßen auf. Dann kamen die ersten Plakate und die ersten künstlerischen Installationen. Ich denke, dass die Leute damit begriffen haben, dass es nun wirklich passiert und dass es jetzt Realität ist.
0: Wo auch immer ein Mensch leben kann, da kann er auch gut leben. Dieses Zitat des römischen Kaisers und Philosophen Marc Aurel erschien während der Eröffnungszeremonie direkt auf dem Felsen der Burg Trenčín. Und das ist kein Zufall. Es war gerade in dieser Region, wo der Kaiser Teile seines Werkes Selbstbetrachtungen verfasste. Damals errichteten die Römer in der Nähe des Wassers ein Militärlager namens Laugaricio, an das auch heute noch eine einzigartige Inschrift auf dem Felsen der Burg Trentschin erinnert. Auch das Projekt der Kulturhauptstadt Europas knüpft an dieses historische Erbe an. Es möchte eine neue Geschichte der Stadt schreiben, einer Stadt, die vergessene Orte wiederbelebt, neue Erlebnisse schafft und öffentliche Räume für Einheimische und Besucher aufwertet.
5: Volám sa Marek Jančuk, som fotograf. Tretí rok dokumentujem Trenčín.
3: Mein Name ist Marek Jančuk. Ich bin Fotograf. Seit 3 Jahren dokumentiere ich Trenčín. Ich komme nicht aus Trenčín, daher habe ich erst vor 3 Jahren begonnen, den Ort kennenzulernen. Mein Fokus liegt dabei auf dem öffentlichen Raum, den ich fotografisch festhalte. Natürlich beobachte ich auch die Veränderungen, wie sich der Ort wandelt und erneuert. Und natürlich fallen mir auch so manche skurrile Dinge auf. Trenčín hat etwas Besonderes. Es gibt hier viele alte Dinge, aber auch Dinge, die sich zu verändern scheinen, vielleicht zum Besseren. Genau das interessiert mich.
0: Das Skurrile findet man hier in verschiedenen Ecken der Stadtviertel, in Street-Art-Installationen, aber auch beispielsweise auf den Inseln von Kreisverkehren. Und natürlich gibt es Veranstaltungen in Kulturzentren, Schulen und auf Plätzen. Alles ist im Programm der Kulturhauptstadt, aber auch in Empfehlungen von Einheimischen sorgfältig verortet.
3: Ich unterhalte mich oft mit Leuten aus Trenčín und sie sagen wirklich von jedem Ort, er sei der Beste. So traf ich zum Beispiel einen älteren Herrn in Sihoč, der meinte, Sihoč sei die schönste Wohnsiedlung der Slowakei. Und ich muss ihm zustimmen, das alte Sihoč ist wirklich wunderschön. Wo immer ich hinkomme und mich mit Hundebesitzern und anderen Leuten unterhalte, kann jeder etwas Schönes nennen und mir sagen, was er an dem Ort schätzt.
0: Eine ehemalige römische Siedlung mit einer mittelalterlichen Burg und zahlreichen interessanten wie auch skurrilen Orten. Dies alles ist Trenčín. Die Stadt an der Waag bringt man in der Slowakei aber auch noch mit etwas ganz anderem in Verbindung.
6: Trenčín, die Stadt der Mode, ist eine sehr starke Marke. Wir alle erinnern uns sehr gut daran, sogar die jüngeren Generationen,
0: sagt Susanna Bobikova von der Slovak Fashion Council. Sie leitet in der Kulturhauptstadt Trenčín ein Labor für nachhaltige Mode. Ein ganzjähriges Programm, das den Lebenszyklus von Kleidung nachzeichnet. Vom Boden, auf dem die Fasern wachsen, bis hin zu den Händen, die sie in ein modisches Kleidungsstück verwandeln. Es basiert auf dem reichen textilen Erbe von Trenčín und den lokalen Gemeinschaften, die trotz des Niedergangs der lokalen Industrie die Verbindung zum Handwerk bewahrt haben.
6: Obwohl sich die Branche stark verändert hat und wir alle mit Bedauern die Schließung der Textilfabriken beobachten, spüren wir aus professioneller Sicht und nach intensiven Gesprächen mit der Öffentlichkeit, dass die Tradition hier erhalten geblieben ist. Sie ist nicht nur tief in den Herzen der Menschen verankert, sondern auch fest im handwerklichen Verständnis verwurzelt. Darauf möchten wir aufbauen. Zunächst möchten wir Designer aus

0: Stadt der Mode erlebte Trentschin in den 1960er Jahren. Textilwerkstätten sowie Bildungseinrichtungen mit Schwerpunkt auf Textildesign und Produktion spielten damals eine Schlüsselrolle in der Stadt. Nach der Wende von 1989 schlossen aber immer mehr Betriebe ihre Pforten. 2009 auch das Flaggschiff der Textilindustrie in der Stadt, die Anfang des 20. Jahrhunderts gegründete Fabrik Nerina. Deren historische Gemäuer weichen gerade im Kulturhauptstadtjahr einem Einkaufszentrum. Auch in Anbetracht dieser Begebenheiten möchte Susanna Bobikova der Idee der Stadt der Mode einen zeitgemäßen Look verpassen. Etwa in Containern, in die ihr Lumo Hub eine Textilwerkstatt bringt.
1: Die erste Funktion besteht darin, slowakische Modedesigner und ihre Lösungen im Bereich Nachhaltigkeit zu präsentieren. Die zweite Funktion ist die Gestaltung selbst. In unserem Hub finden außerdem Workshops statt, die die Zusammenarbeit von Fachleuten und Laien fördern. Ziel ist es, nachhaltige Lösungen so nah wie möglich an die Menschen heranzubringen, damit sie sich intensiver Gedanken darüber machen, wie sie ihre Garderobe zusammenstellen, woher sie ihre Kleidungsstücke beziehen und was sie mit ihnen tun können, wenn sie sie nicht mehr benötigen.
0: Diesen Workshop kann man sich wie eine Schneiderei in einem Container vorstellen. Und diese entpuppte sich bei unserem Besuch auch als Treffpunkt verschiedener Generationen, die dort einander inspirierten und voneinander lernten. Matusch war einer der Teilnehmer. Er zeigte mir auch ein neues modisches und vor allem nachhaltiges Kleidungsstück, das er gerade fertiggestellt hatte.
2: Hier wurde gerade ein Poncho-Pullover genäht. Ich bin sehr dankbar, dass ich mitmachen durfte. Ich war der Erste, der an der Nähstation war. Wer zuerst kommt, der näht zuerst. Sie haben mir ermöglicht, diesen tollen Pullover mit Schal zu nähen. Mir gefällt auch die Idee, dass er im Grunde aus Stoffresten genäht wurde, die sonst vielleicht keine Verwendung gefunden hätten.
0: Odnite Muhlavo schneidet ihm den Kopf ab, skandieren die aus Trenčín stammenden Bezľadu a Skľadu in einem Klassiker der slowakischen Alternative- und Punk-Szene aus der Mitte der 80er Jahre.

0: Vom punkigen Underground der 80er wechseln wir nun in etwas ruhigere Gefilde, nämlich zum Fluss Waag, der Trenčín in zwei Hälften teilt. Mit dem Umbau einer alten Eisenbahnbrücke zu einer Kulturpromenade mit Gastronomie, Sport, Grünflächen und Kunst will man eine neue Verbindung über den, aber auch zum Fluss schaffen. Die sogenannte Fiesta Most soll im Herbst fertiggestellt werden. Davor wird man im Juni aber noch ungewöhnliche Schiffe auf der Waag bestaunen können. Die Programmleiterin von Trenčín 2026, Lucia Ščambová, stellt die Veranstaltung Splanekor vor.
1: Splanekor je tradičné podujatie, ktoré
2: Splanekor ist eine traditionelle Veranstaltung mit einer langen Geschichte in Trenčín. Tausende Besucher kamen jedes Jahr. Der Name Splanekor bedeutet so viel wie Fluss ungewöhnlicher Schiffe und bezeichnet

0: mit einem Verband solcher Schiffe. Es gab dabei auch einen sarkastischen, ironischen Unterton, da man sich selbst aufs Korn nahm. Wir würden diese Veranstaltung gerne wiederbeleben.
1: Der Splanechor-Stammgast Marian Djurko erinnert sich für uns an die Geschichte der Veranstaltung.
2: Es begann 1979,
3: als zwei tschechische Jungs, zwei Heeressportler, sich langweilten und nicht wussten, was sie tun sollten. Sie waren Kanufahrer und hielten sich in der Nähe des Wassers auf, um aufzufallen oder auf irgendeine Weise Spaß zu haben. Sie begannen, mit einigen Booten Aufmerksamkeit zu erregen und schließlich gesellten sich auch ein paar Leute aus Trenčín dazu. Es war also interessant. Wenn wir nun zurückblicken, gab es etwa 2010 eine Veranstaltung, die dem Thema Außerirdische gewidmet war. Etwas später hatten wir dann einen Weihnachtsmann auf einem Bootsschlitten mit eigenen Rentieren. Im darauffolgenden Jahr dann mit Seepferdchen, die ein Boot ziehen, aber auch mit Poseidon. Ich möchte immer, dass wir mit irgendetwas Aufmerksamkeit erregen.
1: Für diesen Jahrgang von Splanechor will man sich von der Paradiesinsel Tahiti inspirieren lassen. Teil des Floßverbands auf der Waag wird auch die polnische Künstlerin Cecilia Malik sein. Und zwar mit einem Boot in Gestalt eines bunten Fisches. Mit anpacken und gleichzeitig die lokalen Gemeinschaften stärken. Das ist eine der Kernbotschaften des Projekts Lebendige Nachbarschaften. Nachbarschaftskultur kann viele Formen annehmen, von Picknicks und schiefen Sitzbänken über Gemeinschaftsgärten bis hin zu Wohltätigkeitsveranstaltungen. Dabei sollten alle die Möglichkeit bekommen, sich zu engagieren und ihre Umgebung in einen lebendigen und angenehmen Ort zu verwandeln, sagt die Projektkoordinatorin Lenka Abafiova.
4: Es ist ein Grundprinzip lebendiger Viertel, dass wir nicht etwa vorschreiben, was wo stattfinden soll. Es sind vielmehr die Menschen, die dort leben, die am besten wissen, welches Format sie sich wünschen. Wir haben zum Beispiel Veranstaltungen für Mütter mit Kindern, es gibt einen Nachbarschaftslauf oder Kinoabende. Die Formate sind also sehr vielfältig und entwickeln sich ganz natürlich. Und genau das ist das Schöne daran. Wir hätten es bei uns im Büro niemals geschafft, so ein buntes Programm zu entwickeln. Wir versuchen, so viele Orte wie möglich in Trenčín zu beleben und sind in den Wohnsiedlungen Süd, in Sihoč und in Dlhé Hony vertreten. Nun ist auch Opatova mit dabei und heute sind wir hier in der Kasarenska.
5: Opatova, a dnes sme teda tu na Kasarenskej.
1: Die Trenčína Kasarenská ulica gilt als Adresse für Menschen, die in soziale Schieflagen geraten sind. So gibt es dort auch eine Siedlung aus Wohncontainern, die uns die ehrenamtliche Projektmitarbeiterin Danka Vanikova vorstellt.
6: Es handelt sich um niedrigschwelligen Wohnraum, in dem sozial benachteiligte Menschen leben und in dem seit 3 Jahren ein kleines Projekt läuft, das wir Kasarenska, die Kinder spielen, genannt haben.
1: Hier spielen die Kinder draußen, haben Blick auf die Burg Trenčín und bemalen ihre T-Shirts. Kürzlich haben sie sich an der Verschönerung der Umgebung der Wohncontainer beteiligt und gemeinsam mit einer Künstlerin ein großes Wandbild auf die Einfriedung gemalt.
6: Der gesamte Gestaltungsprozess lief folgendermaßen ab. Zuerst kam eine Künstlerin und setzte sich mit den Kindern zusammen. Sie entwarfen ihre eigenen Bilder und die Künstlerin brachte ihnen neue Techniken bei. So trugen sie etwa Farbe mit einer Rolle auf Karton auf. Sie nutzten dann diese Farbe als Grundlage und übertrugen sie auf die Mauer. Jedes Kind hat an dieser Mauer seine eigene Blase, in der es sein Bild gestaltet hat.
1: In einem T-Shirt mit der Aufschrift »Ich verschenke Gutes, ich verbreite gute Laune« steht nun ein weiterer ehrenamtlicher Projektmitarbeiter vor uns. Juraj Kuzma ist Teil der lokalen Gemeinschaft und erhielt letztes Jahr für seine Arbeit mit Kindern in der Kasarenská Straße einen Srdce na Dlani-Preis, mit dem alljährlich slowakeiweit ehrenamtliches Engagement ausgezeichnet wird. Für ihn ist die Arbeit mit den Kindern seiner Straße eine echte Herzensangelegenheit.
7: Man muss sie nur einfangen, sie führen, nicht mit Gewalt, sondern mit viel Liebe im Herzen. Dann klappt alles. Wissen Sie, da ich selbst keine Kinder habe, freue ich mich immer darauf, etwas mit ihnen zu machen. Und wenn ich am Abend nach Hause gehe, gehe ich mit einem so guten Gefühl im Herzen, dass unsere Kinder hier mit Freude und Spaß auch etwas Neues gelernt haben. Und gleichzeitig erwarte ich, dass wir das in Zukunft noch weiterentwickeln werden, mindestens noch 10 Jahre lang. Solange wir alle gesund sind, hoffe ich, dass es gut geht und dass es gut wird.
1: So, das war es auch schon wieder von uns aus Trenčín, der Kulturhauptstadt Europas 2026. Aus der Rundfunkpyramide verabschieden sich für heute Eva Medelskan an Reglern und Jürgen Rendler Mikro. Danke fürs Reinhören und bis zum nächsten Mal. Machen Sie es gut. Majte sa dobre.
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1: Guten Tag, heute im Nachrichtenstudio Kai Zeisberg.
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1: Präsident Pellegrini eröffnete Literaturwettbewerb. Deutscher Bundeskanzler Merz wird die Slowakei nicht besuchen. Wirtschaftsministerin Sakowa zu Fragen der Energiesicherheit. Am Donnerstag hat der slowakische Staatspräsident Peter Pellegrini den Wettbewerb im Vortrag slowakischer Poesie und Prosa Dobre Slovo, gutes Wort, eröffnet. Die seit 1996 vom Gymnasium organisierte Veranstaltung im südslowakischen Komarno, dem Zentrum der Ungarn in der Slowakei, ist für die Schülerschaft der Schulen mit ungarischer Unterrichtssprache aus der Slowakei sowie seit 2002 der Schulen aus Ungarn und Rumänien mit slowakischer Unterrichtssprache bestimmt. Pellegrini unterstrich dabei die hohen Anforderungen an junge Menschen, die in zwei Sprachen aufwachsen. Der Bundeskanzler der Bundesrepublik Deutschland, Friedrich Merz, plant keinen offiziellen Besuch in der Slowakei. Als Reaktion auf Medienberichte über die angebliche Absage des Besuchs in Bratislava bestätigte dies ein Sprecher der Bundesregierung am Donnerstag gegenüber TASR. Ein offizieller Besuch in der Slowakei sei auch in der Vergangenheit nicht geplant gewesen. Dem vorausgegangen war eine Äußerung des stellvertretenden Vorsitzenden der Oppositionspartei PS und ehemaligen slowakischen Außenministers Ivan Korčok gegenüber der Presse, wonach auf deutscher Seite die Reise des slowakischen Premiers nach Moskau mit einem Besuch des deutschen Regierungschefs in Bratislava als unvereinbar gesehen werde. Fico hatte Merz' Besuch bereits im April beim informellen EU-Gipfel in Zypern angekündigt und zuletzt am Samstag auf seiner Rückreise aus Moskau, wo er als einziger EU-Vertreter an den Feierlichkeiten zum Tag des Sieges unter Putin teilgenommen hatte, den 29. Mai als geplanten Besuchstermin angegeben. Am Mittwoch hat die slowakische Wirtschaftsministerin Denisa Sakowa am informellen Treffen der Wirtschaftsminister der EU-Staaten in Zypern teilgenommen. Sie betonte die Wichtigkeit von stabilen und preisgünstigen Energielieferungen. Die Slowakei möchte ihr zufolge das System des Emissionshandels und die Preisbildung für Strom von den Gaspreisen abkoppeln. Die von der Europäischen Kommission vorgeschlagene Senkung der Energiesteuern sei insofern ungerecht, als dass die angespannte Haushaltslage mancher EU-Staaten wie der Slowakei das gar nicht erlauben würde. Die Ausländerpolizei Bratislava ist von ihrem bisherigen Standort am Rande des entfernten Stadtteils Vajnory umgezogen. Am Montag wird die neue, deutlich zentraler gelegene Filiale in der Radschanska 62 eröffnet. In diesem Zusammenhang wird darauf hingewiesen, dass alle Termine im Reservierungssystem des Innenministeriums gebucht werden müssen. Die Nachrichten entstammen Meldungen der slowakischen Presseagentur TASR.
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1: Im Zusammenhang mit massiven russischen Drohnenangriffen am Mittwoch in der ukrainischen Region Transkarpatien nahe der Grenze zur Slowakei und Ungarn wird die Frage der Landessicherheit erneut aufgeworfen. Eine Alternative könnte der Drohnenschutz sein. Die Produktion unbemannter Luftfahrzeuge ist auch in der Flugzeugreparaturwerkstatt Trenčín, einer staatlichen Aktiengesellschaft, geplant. Für eine bessere Koordination der Armee sind Gesetzesänderungen erforderlich. Einige EU-Länder des NATO-Ostflügels reagierten am Mittwoch auf Russlands massive Drohnenangriffe auf ukrainisches Territorium. Während in Polen Kampfflugzeuge in Alarmbereitschaft versetzt wurden, wurde der russische Botschafter in Ungarn einbestellt. Laut dem Militäranalysten Wladimir Bednar ist die Einberufung eines nationalen Sicherheitsrates von größter Bedeutung. Die Angriffe in der Nähe unseres Territoriums bedeuten de facto ein Signal, dass das Gebiet der Slowakischen Republik jederzeit bedroht werden kann. Das Risiko ist relativ hoch. Der Bedarf an Gesetzesänderungen im Sicherheitsbereich wurde kürzlich vom ehemaligen Generalstabschef Daniel Smeko erörtert. Er fordert forderte die Einführung eines neuen Bedrohungszustands, was seiner Ansicht nach der Armee helfen würde, in unvorhergesehenen Situationen effektiver zu agieren. Der Oppositionsabgeordnete Roman Mikulec vermisst die Einberufung des Nationalen Sicherheitsrates in einer Situation, wenn russische Drohnen in der grenznahen Stadt Uschhorod, also in der Nähe von Dörfern, einschlagen, in denen tausende slowakische Bürger leben. Und der Chef der größten Oppositionspartei PS, Michal Šimečka, kritisiert: Das passiert nur wenige Tage, nachdem Sie, Herr Premier, in Moskau waren, wo Sie Putin eine Botschaft überbringen sollten. Sollte das diese Botschaft sein? Das slowakische Außenministerium hat unterdessen bestätigt, dass nach Ficos Moskau-Reise vor ein paar Tagen nunmehr ein russischer Militärattaché in die Slowakei entsandt wird. Der letzte wurde 2022 von der Regierung Heger ausgewiesen, nachdem er bei der Bargeldübergabe an einen Mitarbeiter eines Desinformationsportals gefilmt wurde. Die Slowakei verfügt bislang nicht über eine sogenannte Drohnenarmee wie einige andere europäische Länder. Laut Verteidigungsminister Robert Kaliňák soll sich dies jedoch in naher Zukunft ändern. Die Grenzsicherung wird derzeit von der Polizei überwacht.

0: Dobri den und ahoi, liebe Hörerinnen und Hörer. Willkommen beim deutschsprachigen Magazin von Radio Slowakei International. Schön, dass Sie wieder auf unserer Welle sind. Heute besuchen wir die diesjährige Kulturhauptstadt Europas, Trenčín, deren Programm bereits voll Fahrt aufgenommen hat. Wir stellen Ihnen einige Projekte und Menschen an verschiedenen Orten der Stadt vor. Nun wollen wir aber auch schon loslegen. Am Mischpult sitzt Eva Medelska und am Mikro begrüßt Sie Jürgen Rendl. Wir sind Ihr heutigen Begleiter und wünschen angenehmes Zuhören.
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0: In diesem Jahr sind das westslowakische Trenčín und das finnische Oulu die Kulturhauptstädte Europas. Dieser von der Europäischen Union verliehene Titel soll dazu beitragen, den Reichtum, die Vielfalt und die Gemeinsamkeiten des kulturellen Erbes in Europa hervorzuheben. So will man ein besseres Verständnis der Bürgerinnen und Bürger Europas füreinander ermöglichen. Unsere Kollegin Susanna Botikova hat Trenčín besucht, um herauszufinden, wie die Stadt und ihre BewohnerInnen ins Kulturhauptstadtjahr gestartet sind. Die Geschichte der europäischen Kulturhauptstädte reicht bis in die 1980er Jahre zurück. Die Slowakei hatte 2013 mit Košice ihre erste Kulturhauptstadt. Teil des Projektteams war damals auch die Regionalentwicklungsexpertin Iveta Niňajová, die ihre Erfahrungen auch heute in Trenčín einbringen kann.
2: Wenn man so stark in den Wandel einer Stadt durch die europäische Kulturhauptstadt eingebunden ist, wünscht man sich, dass etwas davon auch danach erhalten bleibt. Košice hat auch heute noch eine unheimlich offene und einladende Atmosphäre. Und was ich nun hier in Trenčín erlebe, ist etwas Ähnliches. Ich glaube daher, dass die beiden Städte einander positiv gesinnt sind und sich gegenseitig unterstützen werden.
0: Der Startschuss für Trenčíns Vorbereitungen auf das Kulturhauptstadtjahr fiel bereits am 10. Dezember 2021. Damals verkündete eine internationale Jury, dass die Stadt den Titel gewonnen hat. In einer slowakischen Ausscheidung setzte sich Trenčín gegen Nitra und Žilina durch. Es folgten Jahre intensiver Vorbereitungen, Veränderungen und die Überwindung zahlreicher Hindernisse. All das mündete schließlich in ein spektakuläres Eröffnungswochenende Mitte Februar dieses Jahres. Im Rahmen der Feierlichkeiten erinnerte sich der Bürgermeister von Trenčín, Richard Rybniček, an den mitunter steinigen Weg bis zur Eröffnung.
3: Wenn ich so darüber nachdenke, war es nicht einfach, denn wir haben den Titel während der Covid-Pandemie gewonnen und ihn online mit FFP2-Masken gefeiert. Die gesamte Vorbereitung war sehr kompliziert. Letztendlich haben wir es aber soweit geschafft. Bei der Eröffnungsfeier waren 100 akkreditierte Journalisten aus ganz Europa und etwa 150 Personen aus europäischen Städten anwesend. Wir sind sehr stolz auf das Erreichte und ich glaube, dass die Menschen nicht nur am Eröffnungswochenende, sondern das ganze Jahr über Trenčín als freie europäische Kulturstadt genießen werden.
0: Das Eröffnungswochenende im Februar verwandelte Trenčín in eine riesige Bühne. Konzerte, Theateraufführungen, aber auch spontane Nachbarschaftsveranstaltungen füllten die Straßen, Plätze und ungewöhnliche Orte. Laut dem Direktor der Kulturhauptstadt, Stanislav Krajci, erreichten damit nicht nur die Vorbereitungen, sondern auch die Erwartungen der Bevölkerung ihren Höhepunkt.
4: Ich spüre das nicht nur in der internationalen Aufmerksamkeit, sondern auch in der lokalen Zusammenarbeit. Plötzlich tauchte das Datum überall auf den Straßen auf. Dann kamen die ersten Plakate und die ersten künstlerischen Installationen. Ich denke, dass die Leute damit begriffen haben, dass es nun wirklich passiert und dass es jetzt Realität ist.
0: Wo auch immer ein Mensch leben kann, da kann er auch gut leben. Dieses Zitat des römischen Kaisers und Philosophen Marc Aurel erschien während der Eröffnungszeremonie direkt auf dem Felsen der Burg Trenčín. Und das ist kein Zufall. Es war gerade in dieser Region, wo der Kaiser Teile seines Werkes Selbstbetrachtungen verfasste. Damals errichteten die Römer in der Nähe des Wassers ein Militärlager namens Laugaricio, an das auch heute noch eine einzigartige Inschrift auf dem Felsen der Burg Trentschin erinnert. Auch das Projekt der Kulturhauptstadt Europas knüpft an dieses historische Erbe an. Es möchte eine neue Geschichte der Stadt schreiben, einer Stadt, die vergessene Orte wiederbelebt, neue Erlebnisse schafft und öffentliche Räume für Einheimische und Besucher aufwertet.
5: Volám sa Marek Jančuk, som fotograf. Tretí rok dokumentujem Trenčín.
3: Mein Name ist Marek Jančuk. Ich bin Fotograf. Seit 3 Jahren dokumentiere ich Trenčín. Ich komme nicht aus Trenčín, daher habe ich erst vor 3 Jahren begonnen, den Ort kennenzulernen. Mein Fokus liegt dabei auf dem öffentlichen Raum, den ich fotografisch festhalte. Natürlich beobachte ich auch die Veränderungen, wie sich der Ort wandelt und erneuert. Und natürlich fallen mir auch so manche skurrile Dinge auf. Trenčín hat etwas Besonderes. Es gibt hier viele alte Dinge, aber auch Dinge, die sich zu verändern scheinen, vielleicht zum Besseren. Genau das interessiert mich.
0: Das Skurrile findet man hier in verschiedenen Ecken der Stadtviertel, in Street-Art-Installationen, aber auch beispielsweise auf den Inseln von Kreisverkehren. Und natürlich gibt es Veranstaltungen in Kulturzentren, Schulen und auf Plätzen. Alles ist im Programm der Kulturhauptstadt, aber auch in Empfehlungen von Einheimischen sorgfältig verortet.
3: Ich unterhalte mich oft mit Leuten aus Trenčín und sie sagen wirklich von jedem Ort, er sei der Beste. So traf ich zum Beispiel einen älteren Herrn in Sihoč, der meinte, Sihoč sei die schönste Wohnsiedlung der Slowakei. Und ich muss ihm zustimmen, das alte Sihoč ist wirklich wunderschön. Wo immer ich hinkomme und mich mit Hundebesitzern und anderen Leuten unterhalte, kann jeder etwas Schönes nennen und mir sagen, was er an dem Ort schätzt.
0: Eine ehemalige römische Siedlung mit einer mittelalterlichen Burg und zahlreichen interessanten wie auch skurrilen Orten. Dies alles ist Trenčín. Die Stadt an der Waag bringt man in der Slowakei aber auch noch mit etwas ganz anderem in Verbindung.
6: Trenčín, die Stadt der Mode, ist eine sehr starke Marke. Wir alle erinnern uns sehr gut daran, sogar die jüngeren Generationen.
0: Sagt Susanna Bobikova von der Slovak Fashion Council. Sie leitet in der Kulturhauptstadt Trenčín ein Labor für nachhaltige Mode. Ein ganzjähriges Programm, das den Lebenszyklus von Kleidung nachzeichnet. Vom Boden, auf dem die Fasern wachsen, bis hin zu den Händen, die sie in ein modisches Kleidungsstück verwandeln. Es basiert auf dem reichen textilen Erbe von Trenčín und den lokalen Gemeinschaften, die trotz des Niedergangs der lokalen Industrie die Verbindung zum Handwerk bewahrt haben.
6: Obwohl sich die Branche stark verändert hat und wir alle mit Bedauern die Schließung der Textilfabriken beobachten, spüren wir aus professioneller Sicht und nach intensiven Gesprächen mit der Öffentlichkeit, dass die Tradition hier erhalten geblieben ist. Sie ist nicht nur tief in den Herzen der Menschen verankert, sondern auch fest im handwerklichen Verständnis verwurzelt. Darauf möchten wir aufbauen. Zunächst möchten wir Designer aus dieser Stadt, aus dieser Region sichtbarer machen. Gleichzeitig würden wir uns sehr freuen, wenn die Erfahrungen dieser Handwerker weitergegeben würden, insbesondere im Hinblick auf Nachhaltigkeitskriterien, damit wir Kleidung mit Zukunft kreieren.
0: Einst war Trenčín das Zentrum der Textilindustrie in der Tschechoslowakei. Die dortigen Modeschauen waren ein bedeutendes Ereignis, das Designer, Hersteller und Modebegeisterte aus dem ganzen Land anzog. Seine Blütezeit als Stadt der Mode erlebte Trenčín in den 1960er Jahren. Textilwerkstätten sowie Bildungseinrichtungen mit Schwerpunkt auf Textildesign und Produktion spielten damals eine Schlüsselrolle in der Stadt. Nach der Wende von 1989 schlossen aber immer mehr Betriebe ihre Pforten. 2009 auch das Flaggschiff der Textilindustrie in der Stadt, die Anfang des 20. Jahrhunderts gegründete Fabrik Merina. Deren historische Gemäuer weichen gerade im Kulturhauptstadtjahr einem Einkaufszentrum. Auch in Anbetracht dieser Begebenheiten möchte Susanna Bobikova der Idee der Stadt der Mode einen zeitgemäßen Look verpassen. Etwa in Containern, in die ihr Lumo Hub eine Textilwerkstatt bringt.
6: Die erste Funktion besteht darin, slowakische Modedesigner und ihre Lösungen im Bereich Nachhaltigkeit zu präsentieren. Die zweite Funktion ist die Gestaltung selbst. In unserem Hub finden außerdem Workshops statt, die die Zusammenarbeit von Fachleuten und Laien fördern.

0: dort einander inspirierten und voneinander lernten. Matusch war einer der Teilnehmer. Er zeigte mir auch ein neues modisches und vor allem nachhaltiges Kleidungsstück, das er gerade fertiggestellt hatte.
1: Hier wurde gerade ein Poncho-Pullover genäht. Ich bin sehr dankbar, dass ich mitmachen durfte. Ich war der Erste, der an der Nähstation war. Wer zuerst kommt, der näht zuerst. Sie haben mir ermöglicht, diesen tollen Pullover mit Schal zu nähen. Mir gefällt auch die Idee, dass er im Grunde aus Stoffresten genäht wurde, die sonst vielleicht keine Verwendung gefunden hätten.
0: Odnite Muhlabo schneidet ihm den Kopf ab, skandieren die aus Trenčín stammenden Bezľadu a Skladu in einem Klassiker der slowakischen Alternative- und Punk-Szene aus der Mitte der 80er Jahre.

0: Vom punkigen Underground der 80er wechseln wir nun in etwas ruhigere Gefilde, nämlich zum Fluss Waag, der Trentschin in zwei Hälften teilt. Mit dem Umbau einer alten Eisenbahnbrücke zu einer Kulturpromenade mit Gastronomie, Sport, Grünflächen und Kunst will man eine neue Verbindung über den, aber auch zum Fluss schaffen. Die sogenannte Fiesta Most soll im Herbst fertiggestellt werden. Davor wird man im Juni aber noch ungewöhnliche Schiffe auf der Waag bestaunen können. Die Programmleiterin von Trentschin 2026, Lucia Szczambowa, stellt die Veranstaltung Splanecor vor.
1: Splanecor je tradičné podujatie, ktoré
2: Splanecor ist eine traditionelle Veranstaltung mit einer langen Geschichte in Trentschin. Tausende Besucher kamen jedes Jahr. Der Name Splanecor bedeutet so viel wie Fluss ungewöhnlicher Schiffe und bezeichnet einen Verband solcher Schiffe. Es gab dabei auch einen sarkastischen, ironischen Unterton, da man sich selbst aufs Korn nahm. Wir würden diese Veranstaltung gerne wiederbeleben.
0: Der Splanecor-Stammgast Marian Djurko erinnert sich für uns an die Geschichte der Veranstaltung.
3: Es begann 1979,
4: als zwei tschechische Jungs, zwei Heeressportler, sich langweilten und nicht wussten, was sie tun sollten. Sie waren Kanufahrer und hielten sich in der Nähe des Wassers auf, um aufzufallen oder auf irgendeine Weise Spaß zu haben. Sie begannen, mit einigen Booten Aufmerksamkeit zu erregen und schließlich gesellten sich auch ein paar Leute aus Trentschin dazu. Es war also interessant. Wenn wir nun zurückblicken, gab es etwa 2010 eine Veranstaltung, die dem Thema Außerirdische gewidmet war. Etwas später hatten wir dann einen Weihnachtsmann auf einem Bootsschlitten mit eigenen Rentieren. Im darauffolgenden Jahr dann mit Seepferdchen, die ein Boot ziehen, aber auch mit Poseidon. Ich möchte immer, dass wir mit irgendetwas Aufmerksamkeit erregen.
0: Für diesen Jahrgang von Splanecor will man sich von der Paradiesinsel Tahiti inspirieren lassen. Teil des Flussverbands auf der Waag wird auch die polnische Künstlerin Cecilia Malik sein. Und zwar mit einem Boot in Gestalt eines bunten Fisches.

0: mit anpacken und gleichzeitig die lokalen Gemeinschaften stärken. Das ist eine der Kernbotschaften des Projekts Lebendige Nachbarschaften. Nachbarschaftskultur kann viele Formen annehmen. Von Picknicks und schiefen Sitzbänken über Gemeinschaftsgärten bis hin zu Wohltätigkeitsveranstaltungen. Dabei sollten alle die Möglichkeit bekommen, sich zu engagieren und ihre Umgebung in einen lebendigen und angenehmen Ort zu verwandeln, sagt die Projektkoordinatorin Lenka Abafiova.
1: Es ist ein Grundprinzip lebendiger Viertel, dass wir nicht etwa vorschreiben, was wo stattfinden soll. Es sind vielmehr die Menschen, die dort leben, die am besten wissen, welches Format sie sich wünschen. Wir haben zum Beispiel Veranstaltungen für Mütter mit Kindern, es gibt einen Nachbarschaftslauf oder Kinoabende. Die Formate sind also sehr vielfältig und entwickeln sich ganz natürlich. Und genau das ist das Schöne daran. Wir hätten es bei uns im Büro niemals geschafft, so ein buntes Programm zu entwickeln. Wir versuchen, so viele Orte wie möglich in Trenčín zu beleben und sind in den Wohnsiedlungen Süd, in Sihoč und in Dlhé Hony vertreten. Nun ist auch Opatová mit dabei und heute sind wir hier in der Kasarenska.
0: Die Trenčína Kasarenská ulica gilt als Adresse für Menschen, die in soziale Schieflagen geraten sind. So gibt es dort auch eine Siedlung aus Wohncontainern, die uns die ehrenamtliche Projektmitarbeiterin Danka Vanikova vorstellt.
2: Es handelt sich um niedrigschwelligen Wohnraum, in dem sozial benachteiligte Menschen leben und in dem seit 3 Jahren ein kleines Projekt läuft, das wir Kasarenska, die Kinder spielen, genannt haben.
0: Hier spielen die Kinder draußen, haben Blick auf die Burg Trenčín und bemalen ihre T-Shirts. Kürzlich haben sie sich an der Verschönerung der Umgebung der Wohncontainer beteiligt und gemeinsam mit einer Künstlerin ein großes Wandbild auf die Einfriedung gemalt.
3: Der gesamte Gestaltungsprozess lief folgendermaßen ab. Zuerst kam eine Künstlerin und setzte sich mit den Kindern zusammen. Sie entwarfen ihre eigenen Bilder und die Künstlerin brachte ihnen neue Techniken bei. So trugen sie etwa Farbe mit einer Rolle auf Karton auf. Sie nutzten dann diese Farbe als Grundlage und übertrugen sie auf die Mauer. Jedes Kind hat an dieser Mauer seine eigene Blase, in der es sein Bild gestaltet hat.
0: In einem T-Shirt mit der Aufschrift »Ich verschenke Gutes, ich verbreite gute Laune« steht nun ein weiterer ehrenamtlicher Projektmitarbeiter vor uns. Juraj Kuzma ist Teil der lokalen Gemeinschaft und erhielt letztes Jahr für seine Arbeit mit Kindern in der Kasarenská Straße einen Srdce na Dlani-Preis, mit dem alljährlich slowakeiweit ehrenamtliches Engagement ausgezeichnet wird. Für ihn ist die Arbeit mit den Kindern seiner Straße eine echte Herzensangelegenheit.
4: Man muss sie nur einfangen, sie führen, nicht mit Gewalt, sondern mit viel Liebe im Herzen. Dann klappt alles. Wissen Sie, da ich selbst keine Kinder habe, freue ich mich immer darauf, etwas mit ihnen zu machen. Und wenn ich am Abend nach Hause gehe, gehe ich mit einem so guten Gefühl im Herzen, dass unsere Kinder hier mit Freude und Spaß auch etwas Neues gelernt haben. Und gleichzeitig erwarte ich, dass wir das in Zukunft noch weiterentwickeln werden, mindestens noch 10 Jahre lang. Solange wir alle gesund sind, hoffe ich, dass es gut geht und dass es gut wird.
0: So, das war's auch schon wieder von uns aus Trenčín, der Kulturhauptstadt Europas 2026. Aus der Rundfunkpyramide verabschieden sich für heute Eva Medelskan an Reglern und Jürgen Rendler Mikro. Danke fürs Reinhören und bis zum nächsten Mal. Machen Sie's gut. 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
1: Willkommen zum RSI-Magazin Die Slowakei hautnah, wie immer am Samstag mit einer Auswahl von Themen der vergangenen Tage. Wir werden gleich von Jana Hrbeková etwas über wirtschaftliche Wettbewerbsfähigkeit in Zeiten des Wandels in der Region Mittelost- und Südosteuropa hören, worüber in Bratislava während der überregionalen Veranstaltung Austria Connect 2026 diskutiert wurde. Dann haben wir natürlich wieder einen slowakischen Musikhit ausgesucht. Und danach berichte ich über eine spannende Theateraufführung von Germanistikstudierenden der Comenius-Universität Bratislava im österreichischen Kulturforum anlässlich des 100. Geburtstages der berühmten Schriftstellerin Ingeborg Bachmann. Zu diesem Programm begrüßen Sie in der SDWR-Rundfunkpyramide Bratislava Michael Neffe am Mischpult und Kai Zeisberg am Mikrofon. Wir wünschen angenehmes Zuhören.
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2: Wirtschaftsexperten, Unternehmer, Manager, Rechtsberater, Industrie- und Handelsleute aus Österreich, der Slowakei, Tschechien, Ungarn, Kroatien, Bosnien und Herzegowina, Slowenien, Polen, der Ukraine und anderen europäischen Ländern haben sich vor kurzem in Bratislava versammelt, um über aktuelle Themen, Herausforderungen und Gelegenheiten in der Region Mittel-, Ost- und Südosteuropa zu diskutieren. Die überregionale Veranstaltung Austria Connect CESII 2026 wurde von der Organisation zur Förderung des Außenhandels Advantage Austria Bratislava in Zusammenarbeit mit anderen europäischen Niederlassungen organisiert. Über das Treffen, das diesmal unter dem Motto Konkurrenzfähigkeit in der Zeit des Wandels verlief, sprechen wir nun mit der österreichischen Wirtschaftsdelegierten in Bratislava, Bettina Treuer.
3: Austria Connect ist ein Veranstaltungsformat von Advantage Austria, wo wir in regelmäßigen Abständen österreichische Niederlassungen in bestimmten Regionen einladen, sich zu vernetzen und sich zu informieren zu bestimmten Themen.
4: Und heute waren das österreichische Firmen mit Standort in der Slowakei?
3: Ja, das waren zu einem großen Teil Firmen aus Österreich mit einem Standort in der Slowakei. Das waren aber auch Firmen, die direkt aus Österreich gekommen sind, ohne noch einen Standort hier oder in einem anderen Land Zentraleuropas zu haben. Da ist die Motivation, sich zu informieren über die Märkte und eine Einschätzung zu bekommen, sowohl von den Vortragenden als auch von den Firmen, die man beim Netzwerken trifft.
4: Also es geht um Austausch von Informationen, vielleicht guten Tipps oder Ideen.
3: Ganz genau. Das ist eigentlich die Idee hinter der Veranstaltung. Wir möchten einen branchenübergreifenden Erfahrungsaustausch ermöglichen. Und es ist einfach eine hervorragende Gelegenheit für Unternehmerinnen und Unternehmer, sich zu vernetzen. Ganz wichtig ist ja, wenn man in einen neuen Markt kommt, ein starkes Netzwerk zu finden. Und dafür stehen wir. Wir möchten Firmen aus Österreich in all den Märkten Mittel-, Ost- und Südosteuropa Kontakte geben und ihnen ein Netzwerk bieten, das ihnen schnell hilft, Orientierung zu finden.
4: Aber es geht nicht nur um Kontakte und Austausch von Informationen, sondern wurde auch ein konkretes Thema heute besprochen?
3: Es wurden viele konkrete Themen heute besprochen. Nach einer Keynote-Speech von Professor Gabriel Felbermeier, er ist Direktor des Österreichischen Wirtschaftsforschungsinstituts, WIFO. Er ist seit einiger Zeit, also erst in jüngster Zeit auch Mitglied des Beirats des deutschen Wirtschaftsministeriums, in der er die Entwicklungen in Mittel-, Ost- und Südosteuropa beleuchtet hat, haben wir danach vertiefend darüber gesprochen, wie sich die Länder der Region entwickeln, wo liegt ihr Wachstumspotenzial, wo liegen ihre Risiken, wo liegen die Chancen. In weiteren Panels haben wir uns dann Fragen zugewandt, wie zum Beispiel der Zukunft der Arbeit. Wie verändert sich aus Arbeitgeberseite der Arbeitsmarkt? Was brauchen Arbeitnehmer, damit sie zufrieden sind, damit sie im Unternehmen bleiben, damit sie motiviert arbeiten? Wir haben Themen besprochen wie Automotive-Industrie, wo wir natürlich durch den Schwerpunkt vor allem in der Slowakei, aber auch in Ungarn, wissen, es gibt eine große Unsicherheit und es gibt viele Herausforderungen, die die Unternehmen da haben und nicht nur die Unternehmen, die Automobile herstellen, sondern auch die, die in den Lieferketten tätig sind. Wir haben in einem eigenen Panel erfolgreiche Unternehmen eingeladen, über ihre Erfolgsgeschichte zu erzählen. Das waren Unternehmen aus unterschiedlichen Ländern, nicht nur aus Österreich, aus der Slowakei, aus Ungarn, aus Kroatien. Und das war sehr interessant zu sehen, wie sie es schaffen, mit Innovationen und mit sehr viel Gefühl für den Markt über die Grenzen hinaus erfolgreich zu sein.
2: Das Thema einer der Paneldiskussionen war Konkurrenzfähigkeit im Wandel. Wie kann man in der heutigen Zeit in der Region Mittel- und Osteuropa wettbewerbsfähig sein? Darüber hat unter anderem der Country Manager für die Slowakei und Polen von der Logistikfirma Gebrüder Weiß, René Stranz, gesprochen.
5: Grundsätzlich war mein Thema die Wettbewerbsfähigkeit auch in Zukunft sicherzustellen. Und der Schwerpunkt liegt eben darauf, dass wir diese Wettbewerbsfähigkeit speziell auch quasi für die Firmen in Österreich und Deutschland, wo zurzeit der Druck ziemlich hoch ist und auch dementsprechend die Insolvenzen von Tag zu Tag steigen, dass wir diese Wettbewerbsfähigkeit wieder erlangen. Und meines Erachtens quasi spielt das sehr zusammen noch quasi mit Zentral- und Südosteuropa, wo derzeit eigentlich das Wirtschaftswachstum sehr extrem hoch ist, eine gewisse Dynamik vorherrschend ist, eine Geschwindigkeit auch da ist und auch sehr viele Innovationen von dieser Region kommen. Und ich glaube, es wird halt unbedingt notwendig sein, dass man einfach halt diese Dynamik von diesen Märkten irgendwo quasi aufnimmt und im Positiven dann auch im Westen von Europa auch dementsprechend etabliert.
4: Und Ihre Firma hat Niederlassung auch in der Slowakei oder vielleicht auch anderen Ländern Mittel- und Osteuropas?
5: Wir sind grundsätzlich, also unsere Firma ist Gebrüder Weiß aus Österreich. Wir haben schon eine sehr lange Geschichte, also uns gibt es schon über 500 Jahre. Wir sind damit auch die älteste Logistikfirma der Welt. Wir sind grundsätzlich auch schon mit dem Fall des Eisernen Vorhangs gleich mit Investitionen nach Osteuropa gegangen. Das heißt, wir haben zugekauft Flächen in der Slowakei, Tschechien, also Ungarn, haben dort unsere Lagerhäuser etabliert, Netzwerke gut aufgebaut über die letzten 25 bis 30 Jahre und sind auch sehr stark jetzt da, was Südosteuropa betrifft. Also wir forcieren dieses Wachstum, wir sehen auch grundsätzlich dieses Positive, was aus diesen Märkten kommt und wir wollen einfach diese Dynamik auch selber mitnehmen, um das Wachstum weiter halt zu pushen global. Das heißt, wir sind natürlich auch in Amerika, Übersee, in Asien tätig, aber grundsätzlich die großen Entwicklungen haben wir über die letzten Jahre hier in Zentral- und Südosteuropa getan.
4: Wenn Sie sind tätig in mehreren Ländern, können Sie vielleicht vergleichen Slowakei und andere Länder, wo sind Sie tätig? Die Bedingungen für Unternehmen oder diese Gelegenheiten oder Herausforderungen in einzelnen Ländern?
5: Ja, ich meine grundsätzlich, man muss sagen, jedes Land tickt ein wenig anders. Von den Vorteilen als auch von den Nachteilen. Ich bin jetzt mittlerweile schon 10 Jahre für die Organisation hier in der Slowakei zuständig. Und ich muss sagen, es überwiegt das Positive. Natürlich gibt es immer wieder Dinge, über die was man jammern kann, meckern kann, aber grundsätzlich überwiegt das Positive. Und ich glaube, die Slowakei hat auch selber gezeigt, von der Entwicklung her und auch von der Stabilität her, war auch hier quasi ein großes Wachstum zu verzeichnen über die letzten Jahre. Und die Themen, die was jetzt da zurzeit brisant sind, ja, ob es jetzt da volatile Energiepreise sind, ja, oder auch politische Entwicklungen, ich glaube, die Themen werden gerade in allen anderen Ländern auch so diskutiert wie auch hier. Und auch die Meinungen gehen auch wie in den anderen Ländern auch hier sehr auseinander. Von dem her glaube ich, wir sollten uns mehr quasi auf das Positive fokussieren, schauen, was hier alles noch möglich ist und auch sehen quasi, was hier alles schon entstanden ist. Und das ist sehr viel und sehr Positives.
4: Hoffentlich auch die heutige Veranstaltung bringt irgendwelche positive Punkte.
5: Ja, natürlich. Also die heutige Veranstaltung, glaube ich, zielt auch darauf ab, dass man nochmal darauf hinweist, wie stark eigentlich dieser Markt in Zentral- und Südosteuropa ist. Es sind im Endeffekt jetzt da keine Billiglohnländer mehr, so wie es halt früher war. Weil früher hat man gesagt, man geht in die Slowakei, weil es halt billiger als in Österreich. Das hat sich geändert über die letzten Jahre. Da ist sehr viel passiert. Es sind etablierte Wirtschaftsmärkte. Und deswegen glaube ich nicht mehr, dass man auch diese Länder dann so behandeln sollte. Da sollte man auf Augenhöhe, sage ich mal, Innovationen, Entwicklungen diskutieren und dementsprechend auch so quasi das Gegenüber auch wahrnehmen. Und das wird im Endeffekt das Wichtige sein für die Zukunft, dass das so eben auch passiert. Weil dann, glaube ich, profitiert dann jeder davon.
2: Die Regionalleiterin sowie Prokuristin bei DM Drogeriemarkt Slowakei Susanna Winklerová hält für einen wichtigen Phänomen bei der Bekämpfung von aktuellen Problemen die Anwendung der künstlichen Intelligenz bei den einzelnen Prozessen in der Firma.
6: Wir stehen ständig in einer Wettbewerbsposition zu anderen Unternehmen, aber gleichzeitig verbindet uns mit anderen Unternehmen das gleiche Umfeld, wo wir uns befinden. Also wir kämpfen alle mit fast gleichen Problemen. Einerseits ist es die Marktsituation, also die Regulierungen unterschiedliche, dann die Preiserhöhung und die Mitarbeitersituation in der Slowakei. Also das verbindet uns alle, da kämpfen wir teilweise, aber verbinden auch die Kräfte. Also ich bin heute da gekommen, um wirklich neue Inspiration zu bekommen und zu sehen und zu hören und gleichzeitig vielleicht sich auch beteiligen damit, wie wir mit verschiedenen Dingen umgehen. Und da kann ich vielleicht mit den Kollegen aus anderen Unternehmen und Branchen viel darüber sprechen.
4: Haben Sie vielleicht schon eine Inspiration gefunden oder eine Ansicht gehört, die Sie inspiriert hat?
6: Ja, sicher. Also diese KI-unterstützte Dienste, also das ist auf jeden Fall interessant. Ich freue mich jetzt auf den nächsten Panel über Automotive, weil die Automotive ist sehr KI-bezogenes Umfeld oder Branche. Und ja, wir haben alle gehört über diese Black Fabric in China. Also ich bin sehr neugierig, was die jetzt erzählen, wie die in diesem Konkurrenzumfeld mit den chinesischen Fabriks und Unternehmen stehen. Also das interessiert mich schon sehr.
2: Besprochen wurde im Rahmen der Diskussionspanels auch die Weiterbildung.
6: Mich hat interessiert, wie die anderen Unternehmen mit Weiterbildung umgehen. Also wir zum Beispiel konzentrieren uns bei der Weiterbildung auf die folgenden Kompetenzen. Das eine ist in jedem Fall die Kundenorientierung. Dann ist es die Kompetenz, Dialog zu führen, also diese Kommunikationsfähigkeiten. Dann ist es die Resilienzkompetenz und Umgang mit neuen Sachen. Und dann ist Entscheidungen zu treffen, auch in Unsicherheit. Also das sind die Kompetenzen, die die Mitarbeiter für die Zukunft unbedingt brauchen. Und darauf orientieren wir uns auch.
4: Was halten Sie für das größte Risiko in der heutigen Zeit der Unsicherheit, kann man sagen?
6: Das größte Risiko könnte sein, dass die Leute diesen Wandel nicht schaffen werden, psychisch. Und dass wir das als Gesellschaft auch ethisch nicht gut erreichen und gut schaffen. Weil diese KI verändert alles eigentlich, auch im Arbeitsumfeld. Und wir schaffen es vielleicht nicht richtig und wirklich, sich daran anzupassen.
2: In dieser Situation würde Frau Winklerowa als Leiterin des Ressorts Mitarbeiter empfehlen, den Mitarbeitern in den Firmen mehr psychische Sicherheit anzubieten, indem für sie ein sicheres Arbeitsumfeld geschaffen wird, also gute Arbeitsbedingungen, gute Weiterbildungsmöglichkeiten und gute Führungsqualität. Daran knüpfte auch das Thema der nächsten Podiumsdiskussion an, nämlich die Zukunft der Arbeit. Der Geschäftsführer in der international tätigen Delta Group, Wolfgang Gomernik, sieht die Zukunft der Arbeit in der Mitarbeit und der Unterstützung von neuen jungen Arbeitskräften.
7: Ich habe das Panel auch dafür genutzt, zu sagen, was ist die Zukunft der Zusammenarbeit, des Zusammenarbeitens, Zusammenwirkens. Und hier geht es einerseits um Leadership, also das, was, wenn man möchte, die Chefs auch vorleben, tun, aber auch nicht tun. Und andererseits darum, was die jungen Menschen bereit sind einzubringen ins Unternehmen. Und hier geht es ja darum, dass die Menschen mit ganz neuen Erwartungen, Wünschen auch ans Unternehmen herankommen. Ja, und das Unternehmen hat die Aufgabe, einen fruchtbaren Boden zu schaffen, um diesen Menschen auch Zukunftspotenziale zu eröffnen. Und wenn das zusammenspielt, dann ist es für das Unternehmen ein langfristiger und nachhaltiger Gewinn.
4: Es wurde erwähnt auch Problem des Generationenwandels in den Unternehmen.
7: Ich glaube, den gab es immer. Es gab immer einen Generationswandel, genauso wie es immer einen industriellen Fortschritt gab. Und jede dieser Wandel haben enorme Chancen. Es geht nicht um Probleme, sondern es geht darum, daraus eine Chance zu machen. Und wir als Europa müssen uns darum bemühen, mehr in Chancen zu denken und nicht in Problemen.
4: Da wollte ich eben fragen, welche neue Chancen sehen Sie für die Zukunft, um die Firma ein besseres Umfeld für ihre Mitarbeiter zu machen?
7: Absolut. Ich glaube, dass wir als Europa die Chance haben, hier gemeinsam wirklich viel mehr zu erreichen. Wir haben die Historie, wir haben die Kultur, wir haben die Industrie, wir haben die jungen Menschen, wir sind Millionen von jungen Europäerinnen und Europäern. Und wenn wir es jetzt auch noch geschickt verstehen, die künstliche Intelligenz in das zu integrieren, dann sind wir unschlagbar.
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1: Und wir machen nun erstmal eine musikalische Pause mit der slowakischen Band Desmod. Alles, was ich habe, wird verbrennen.

0: Auch in diesem Jahr haben Germanistikstudierende der Comenius-Uni in Bratislava ein Theaterstück erarbeitet und Ende April im österreichischen Kulturforum zur Aufführung gebracht. Kurz darauf folgte auch ein Gastspiel beim Theaterfestival Akademicki Preschow. Diesmal widmeten sie sich dem 100. Geburtstag einer großen Literatin. Die Direktorin des österreichischen Kulturforums, Frau Botschaftsrätin Sandra Diepenseifen, weiß mehr.
1: Wir haben die Ausstellung Schreiben gegen den Krieg gezeigt, Ingeborg Bachmann 1926 bis 1973. Und heute Abend haben wir die Theatervorstellung Ingeborg Bachmann zum 100. Geburtstag. Und zwar, es ist eine Inszenierung von Briefen aus dem Nachlass, Textausschnitte aus dem Roman Malina und aus der Erzählung Undine. Und das Ganze wird durch Eigenkompositionen der Theatergruppe gespielt und auch mit Vertonungen, quasi mit Musik unterlegt. Und dann habe ich noch angedacht, dass wir den Film Die Geträumten von der Ruth Beckermann zeigen. Das ist der Briefwechsel Ingeborg Bachmann und Paul Celan von zwei Schauspielern gespielt.
0: Jetzt geht ja Ihr Programm natürlich noch weit über die Ingeborg Bachmann hinaus. Haben Sie denn das Gefühl, dass das Publikum sehr gemischt ist? Weil es ist ja immer voll. Wenn ich bei Ihnen bin, ist der Saal immer voll. Oder sind das doch eher so, ich sag mal apostrophiert, die alten Pressburger, die jetzt so eine Österreich-Affinität haben? Was denken Sie?
1: Nein, ich habe das Glück. Also wir haben wirklich viele verschiedene Gruppen angesprochen. Wie ich schon gesagt habe, die Ausstellung Schreiben gegen den Krieg fand in den Schulen statt. Wir hatten eine Lesung mit dem Christoph Ransmeier, da hatten wir ganz anderes Publikum. Da war auch das Goethe-Institut und die Altstadt Bratislava beteiligt. Und heute Abend haben wir wieder sehr junge Zuschauer, die Studenten und Studentinnen der Universität. Und es haben sich auch aus der deutschen Schule Zuhörer, Zuschauer angemeldet.
0: Ich bin zum dritten Mal hier mit Mikrofon bei einer Theateraufführung der Pressburger Zweckentfremdeten. Wird denn diese Zusammenarbeit, denn schon jetzt seit Jahren hier bei Ihnen im Haus sind Sie ja Stammgäste, die jungen Schauspielerinnen und Schauspieler, die Studierenden, wird das weitergehen?
1: Ja, selbstverständlich. Also die Pressburger Zweckentfremdeten gibt es seit 3 Jahren. Und wann immer Sie bei mir auftreten möchten, gebe ich Ihnen auch den Raum und biete Ihnen die Zusammenarbeit an.
0: Das Plakat zum Theaterstück zeigt den Namen Ingeborg Bachmann auf einem Blatt Papier in einer Schreibmaschine, wobei Mann in Versalien geschrieben und riesengroß hervorgehoben ist. Den Hintergrund dessen erklärt der Regisseur und Universitätslektor David Gligorowski.
2: Es geht in allen Theaterproduktionen bisher eben darum, die jungen Menschen zum Nachdenken anzuregen und sich mit den traditionellen Geschlechterbildern und Rollen und Gesellschaftserwartungen auseinanderzusetzen, weil wir in letzter Zeit in verschiedenen Bereichen in der Gesellschaft, wie auch politisch, so einen Rechtsruck oder eine Bewegung zu rückwärtsgewandten Positionen wahrnehmen können und in dem Sinne auch in den Geschlechterbildern und Vorstellungen.
0: Auch wenn es im Grunde um starke Frauen geht, wird deren Verletzlichkeit immer wieder deutlich. Die Zerrissenheit der Ingeborg Bachmann, ihr Schwanken zwischen Poesie, Euphorie und Depression, ihr Alkohol- und Tablettenkonsum. Auf der Bühne wurde zwar nicht geraucht, was zweifellos zur Biografie der Bachmann gehört hat, aber ihr tragischer Feuertod in Italien wird durch eine ausdrucksstarke Tanzeinlage mit goldenen und roten Flammentüchern abstrahiert dargestellt. Und ihr immerwährender verzweifelter Krieg mit dem angeblich starken Geschlecht. Noch einmal David Gligorowski.
2: Ja, weil sie versuchte nämlich genauso die Sprache, die Literatur, aber auch die Männerwelt zu bekämpfen, aus ihrer vielleicht Ohnmacht heraus, weil sie einerseits eben, wie heute gesagt wurde, die ganze Zeit auch an Männer gedacht hat, weil sie die auch begehrte in einer gewissen Hinsicht und sie ja auch abhängig von denen war, aber gleichzeitig wollte sie bewusst dagegen kämpfen und hat es vielleicht nicht geschafft und deswegen hat sie so ein tragisches Ende gefunden.
0: tragisch und bewegend war denn auch diese Aufführung, bei der ein wesentlicher Bestandteil des collagenhaften, multimedialen Ansatzes auch die Musik war. Und die hatte die Hauptdarstellerin wieder selbst komponiert und produziert. Eine immense Herausforderung und Leistung. Ich wollte von Emma Somolanyova wissen, was ihr bei diesem Stück besonders unter die Haut ging.
3: Was besonders interessant für mich war, war vielleicht der Teil mit dem Interview über Kriege. Und es hat mich ganz bewegt, weil ich glaube, dass man auch eine Konnotation mit dem Gegenwart finden kann. Und selbst habe ich Erfahrungen mit Angst vom Krieg, Wünsche für Frieden, und ich könnte mich also wirklich in diese Rolle also absorbieren.
0: Auch für mich gab es Gänsehautmomente, etwa wenn Emma in ihrer Rolle als Ingeborg einen italienischen Tanz aufführt oder mit einem Megafon auf einem Stuhl stehend ihrer Wut freien Lauf lässt. Und all das wird immer wieder gebrochen oder ergänzt durch Videoeinspieler. Toll gemacht. Hören wir zum Abschluss da mal rein und lauschen schließlich auch der Originalstimme der Bachmann.
4: Ihr Betrüger und wir Betrogenen, versucht das nicht mit mir. Mit mir nicht!
5: Der Krieg wird nicht mehr erklärt, sondern fortgesetzt. Das Unerhörte ist alltäglich geworden. Der Held bleibt den Kämpfen fern. Der Schwache ist in die Feuerzonen gerückt. Die Uniform des Tages ist die Geduld, die Auszeichnung, der armselige Stern der Hoffnung über dem Herzen. Er wird verliehen für die Flucht von den Fahnen, für die Tapferkeit vor dem Freund, für den Verrat unwürdiger Geheimnisse und die Nichtachtung jeglichen Befehls.
0: Und damit verabschieden wir uns für heute aus der SWR-Rundfunkpyramide Bratislava. Am Mischpult war Michael Neffe und am Mikrofon Kai Zeisberg. Schönes Wochenende und auf Wiederhören. 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
1: Willkommen zum RSI-Magazin Die Slowakei hautnah, wie immer am Samstag mit einer Auswahl von Themen der vergangenen Tage. Wir werden gleich von Jana Hrbeková etwas über wirtschaftliche Wettbewerbsfähigkeit in Zeiten des Wandels in der Region Mittelost- und Südosteuropa hören, worüber in Bratislava während der überregionalen Veranstaltung Austria Connect 2026 diskutiert wurde. Dann haben wir natürlich wieder einen slowakischen Musikhit ausgesucht. Und danach berichte ich über eine spannende Theateraufführung von Germanistikstudierenden der Comenius-Universität Bratislava im österreichischen Kulturforum anlässlich des 100. Geburtstages der berühmten Schriftstellerin Ingeborg Bachmann. Zu diesem Programm begrüßen Sie in der SDR-Rundfunkpyramide Bratislava Michal Neffe am Mischpult und Kai Zeisberg am Mikrofon. Wir wünschen angenehmes Zuhören.
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2: Wirtschaftsexperten, Unternehmer, Manager, Rechtsberater, Industrie- und Handelsleute aus Österreich, der Slowakei, Tschechien, Ungarn, Kroatien, Bosnien und Herzegowina, Slowenien, Polen, der Ukraine und anderen europäischen Ländern haben sich vor kurzem in Bratislava versammelt, um über aktuelle Themen, Herausforderungen und Gelegenheiten in der Region Mittel-, Ost- und Südosteuropa zu diskutieren. Die überregionale Veranstaltung Austria Connect CESII 2026 wurde von der Organisation zur Förderung des Außenhandels Advantage Austria Bratislava in Zusammenarbeit mit anderen europäischen Niederlassungen organisiert. Über das Treffen, das diesmal unter dem Motto Konkurrenzfähigkeit in der Zeit des Wandels verlief, sprechen wir nun mit der österreichischen Wirtschaftsdelegierten in Bratislava, Bettina Treuer.
3: Austria Connect ist ein Veranstaltungsformat von Advantage Austria, wo wir in regelmäßigen Abständen österreichische Niederlassungen in bestimmten Regionen einladen, sich zu vernetzen und sich zu informieren zu bestimmten Themen.
4: Und heute waren das österreichische Firmen mit Standort in der Slowakei?
3: Ja, das waren zu einem großen Teil Firmen aus Österreich mit einem Standort in der Slowakei. Das waren aber auch Firmen, die direkt aus Österreich gekommen sind, ohne noch einen Standort hier oder in einem anderen Land Zentraleuropas zu haben. Da ist die Motivation, sich zu informieren über die Märkte und eine Einschätzung zu bekommen, sowohl von den Vortragenden als auch von den Firmen, die man beim Netzwerken trifft.
4: Also es geht um Austausch von Informationen, vielleicht guten Tipps oder Ideen.
3: Ganz genau. Das ist eigentlich die Idee hinter der Veranstaltung. Wir möchten einen branchenübergreifenden Erfahrungsaustausch ermöglichen. Und es ist einfach eine hervorragende Gelegenheit für Unternehmerinnen und Unternehmer, sich zu vernetzen. Ganz wichtig ist ja, wenn man in einen neuen Markt kommt, ein starkes Netzwerk zu finden. Und dafür stehen wir. Wir möchten Firmen aus Österreich in all den Märkten Mittel-, Ost- und Südosteuropa Kontakte geben und ihnen ein Netzwerk bieten, das ihnen schnell hilft, Orientierung zu finden.
4: Aber es geht nicht nur um Kontakte und Austausch von Informationen, sondern wurde auch ein konkretes Thema heute besprochen?
3: Es wurden viele konkrete Themen heute besprochen. Nach einer Keynote-Speech von Professor Gabriel Felbermeier, er ist Direktor des Österreichischen Wirtschaftsforschungsinstituts, WIFO. Er ist seit einiger Zeit, also erst in jüngster Zeit auch Mitglied des Beirats des deutschen Wirtschaftsministeriums, in der er die Entwicklungen in Mittel-, Ost- und Südosteuropa beleuchtet hat, haben wir danach vertiefend darüber gesprochen, wie sich die Länder der Region entwickeln, wo liegt ihr Wachstumspotenzial, wo liegen ihre Risiken, wo liegen die Chancen. In weiteren Panels haben wir uns dann Fragen zugewandt, wie zum Beispiel der Zukunft der Arbeit. Wie verändert sich aus Arbeitgeberseite der Arbeitsmarkt? Was brauchen Arbeitnehmer, damit sie zufrieden sind, damit sie im Unternehmen bleiben, damit sie motiviert arbeiten? Wir haben Themen besprochen wie Automotive-Industrie, wo wir natürlich durch den Schwerpunkt vor allem in der Slowakei, aber auch in Ungarn, wissen, es gibt eine große Unsicherheit und es gibt viele Herausforderungen, die die Unternehmen da haben und nicht nur die Unternehmen, die Automobile herstellen, sondern auch die, die in den Lieferketten tätig sind. Wir haben in einem eigenen Panel erfolgreiche Unternehmen eingeladen, über ihre Erfolgsgeschichte zu erzählen. Das waren Unternehmen aus unterschiedlichen Ländern, nicht nur aus Österreich, aus der Slowakei, aus Ungarn, aus Kroatien. Und das war sehr interessant zu sehen, wie sie es schaffen, mit Innovationen und mit sehr viel Gefühl für den Markt über die Grenzen hinaus erfolgreich zu sein.
2: Das Thema einer der Paneldiskussionen war Konkurrenzfähigkeit im Wandel. Wie kann man in der heutigen Zeit in der Region Mittel- und Osteuropa wettbewerbsfähig sein? Darüber hat unter anderem der Country Manager für die Slowakei und Polen von der Logistikfirma Gebrüder Weiß, René Stranz, gesprochen.
5: Grundsätzlich war mein Thema die Wettbewerbsfähigkeit auch in Zukunft sicherzustellen. Und der Schwerpunkt liegt eben darauf, dass wir diese Wettbewerbsfähigkeit speziell auch quasi für die Firmen in Österreich und Deutschland, wo zurzeit der Druck ziemlich hoch ist und auch dementsprechend die Insolvenzen von Tag zu Tag steigen, dass wir diese Wettbewerbsfähigkeit wieder erlangen. Und meines Erachtens quasi spielt das sehr zusammen auch quasi mit Zentral- und Südosteuropa, wo derzeit eigentlich das Wirtschaftswachstum sehr extrem hoch ist, eine gewisse Dynamik vorherrschend ist, eine Geschwindigkeit auch da ist und auch sehr viele Innovationen von dieser Region kommen. Und ich glaube, es wird halt unbedingt notwendig sein, dass man einfach halt diese Dynamik von diesen Märkten irgendwo quasi aufnimmt und im Positiven dann auch im Westen von Europa auch dementsprechend etabliert.
4: Und Ihre Firma hat Niederlassung auch in der Slowakei oder vielleicht auch anderen Ländern Mittel- und Osteuropas?
5: Wir sind grundsätzlich, also unsere Firma ist Gebrüder Weiß aus Österreich. Wir haben schon eine sehr lange Geschichte, also uns gibt es schon über 500 Jahre. Wir sind damit auch die älteste Logistikfirma der Welt. Wir sind grundsätzlich auch schon mit dem Fall des Eisernen Vorhangs gleich mit Investitionen nach Osteuropa gegangen. Das heißt, wir haben zugekauft Flächen in der Slowakei, Tschechien, also Ungarn, haben dort unsere Lagerhäuser etabliert, Netzwerke gut aufgebaut über die letzten 25 bis 30 Jahre und sind auch sehr stark jetzt da, was Südosteuropa betrifft. Also wir forcieren dieses Wachstum, wir sehen auch grundsätzlich dieses Positive, was aus diesen Märkten kommt und wir wollen einfach diese Dynamik auch selber mitnehmen, um das Wachstum weiter halt zu pushen global. Das heißt, wir sind natürlich auch in Amerika, Übersee, in Asien tätig, aber grundsätzlich die großen Entwicklungen haben wir über die letzten Jahre hier in Zentral- und Südosteuropa getan.
4: Wenn Sie sind tätig in mehreren Ländern, können Sie vielleicht vergleichen Slowakei und andere Länder, wo sind Sie tätig? Die Bedingungen für Unternehmen oder diese Gelegenheiten oder Herausforderungen in einzelnen Ländern?
5: Ja, ich meine, grundsätzlich muss man sagen, jedes Land tickt ein wenig anders. Von den Vorteilen, also auch von den Nachteilen. Ich bin jetzt mittlerweile schon 10 Jahre für die Organisation hier in der Slowakei zuständig. Und ich muss sagen, es überwiegt das Positive. Natürlich gibt es immer wieder Dinge, über die was man jammern kann, meckern kann, aber grundsätzlich überwiegt das Positive. Und ich glaube, die Slowakei hat auch selber gezeigt, von der Entwicklung her und auch von der Stabilität her, war auch hier quasi ein großes Wachstum zu verzeichnen über die letzten Jahre. Und die Themen, die was jetzt da zurzeit brisant sind, ja, ob es jetzt da volatile Energiepreise sind, ja, oder auch politische Entwicklungen, ich glaube, die Themen werden gerade in allen anderen Ländern auch so diskutiert wie auch hier. Und auch die Meinungen gehen auch wie in den anderen Ländern auch hier sehr auseinander. Von dem her glaube ich, wir sollten uns mehr quasi auf das Positive fokussieren, schauen, was hier alles noch möglich ist und auch sehen quasi, was hier alles schon entstanden ist. Und das ist sehr viel und sehr Positives.
4: Hoffentlich auch die heutige Veranstaltung bringt irgendwelche positive Punkte.
5: Ja, natürlich. Also die heutige Veranstaltung, glaube ich, zielt auch darauf ab, dass man nochmal darauf hinweist, wie stark eigentlich dieser Markt in Zentral- und Südosteuropa ist. Es sind im Endeffekt jetzt da keine Billiglohnländer mehr, so wie es halt früher war. Weil früher hat man gesagt, man geht in die Slowakei, weil es halt billiger als in Österreich. Das hat sich geändert über die letzten Jahre. Da ist sehr viel passiert. Es sind etablierte Wirtschaftsmärkte. Und deswegen glaube ich nicht mehr, dass man auch diese Länder dann so behandeln sollte. Da sollte man auf Augenhöhe, sage ich mal, Innovationen, Entwicklungen diskutieren und dementsprechend auch so quasi das Gegenüber auch wahrnehmen. Und das wird im Endeffekt das Wichtige sein für die Zukunft, dass das so eben auch passiert. Weil dann, glaube ich, profitiert dann jeder davon.
2: Die Regionalleiterin sowie Prokuristin bei DM Drogeriemarkt Slowakei Susanna Winklerová hält für einen wichtigen Phänomen bei der Bekämpfung von aktuellen Problemen die Anwendung der künstlichen Intelligenz bei den einzelnen Prozessen in der Firma.
6: Wir stehen ständig in einer Wettbewerbsposition zu anderen Unternehmen, aber gleichzeitig verbindet uns mit anderen Unternehmen das gleiche Umfeld, wo wir uns befinden. Also wir kämpfen alle mit fast gleichen Problemen. Einerseits ist es die Marktsituation, also die Regulierungen unterschiedliche, dann die Preiserhöhung und die Mitarbeitersituation in der Slowakei. Also das verbindet uns alle, da kämpfen wir teilweise, aber verbinden auch die Kräfte. Also ich bin heute da gekommen, um wirklich neue Inspiration zu bekommen und zu sehen und zu hören und gleichzeitig vielleicht sich auch beteiligen damit, wie wir mit verschiedenen Dingen umgehen. Und da kann ich vielleicht mit den Kollegen aus anderen Unternehmen und Branchen viel darüber sprechen.
4: Haben Sie vielleicht schon eine Inspiration gefunden oder eine Ansicht gehört, die Sie inspiriert hat?
6: Ja, sicher. Also diese KI unterstützte Dienste. Also das ist auf jeden Fall interessant. Ich freue mich jetzt auf den nächsten Panel über Automotive, weil die Automotive ist sehr KI-bezogenes Umfeld oder Branche. Und ja, wir haben alle gehört über diese Black Fabric in China. Also ich bin sehr neugierig, was die jetzt erzählen, wie die in diesem Konkurrenzumfeld mit den chinesischen Fabriken und Unternehmen stehen. Also das interessiert mich schon sehr.
2: Besprochen wurde im Rahmen der Diskussionspanels auch die Weiterbildung.
6: Mich hat interessiert, wie die anderen Unternehmen mit Weiterbildung umgehen. Also wir zum Beispiel konzentrieren uns bei der Weiterbildung auf die folgenden Kompetenzen. Das eine ist in jedem Fall die Kundenorientierung. Dann ist es die Kompetenz, Dialog zu führen, also diese Kommunikationsfähigkeiten. Dann ist es die Resilienzkompetenz und Umgang mit neuen Sachen. Und dann ist es Entscheidungen zu treffen, auch in Unsicherheit. Also das sind die Kompetenzen, die die Mitarbeiter für die Zukunft unbedingt brauchen. Und darauf orientieren wir uns auch.
4: Was halten Sie für das größte Risiko in der heutigen Zeit der Unsicherheit, kann man sagen?
6: Das größte Risiko könnte sein, dass die Leute diese Wandel nicht schaffen werden, psychisch. Und dass wir das als Gesellschaft auch ethisch nicht gut erreichen und gut schaffen. Weil diese KI verändert alles eigentlich, auch im Arbeitsumfeld. Und wir schaffen es vielleicht nicht richtig und wirklich, sich daran anzupassen.
2: In dieser Situation würde Frau Winklerowa als Leiterin des Ressorts Mitarbeiter empfehlen, den Mitarbeitern in den Firmen mehr psychische Sicherheit anzubieten, indem für sie ein sicheres Arbeitsumfeld geschaffen wird, also gute Arbeitsbedingungen, gute Weiterbildungsmöglichkeiten und gute Führungsqualität. Daran knüpfte auch das Thema der nächsten Podiumsdiskussion an, nämlich die Zukunft der Arbeit. Der Geschäftsführer in der international tätigen Delta Group, Wolfgang Gomernik, sieht die Zukunft der Arbeit in der Mitarbeit und der Unterstützung von neuen jungen Arbeitskräften.
7: Ich habe das Panel auch dafür genutzt, zu sagen, was ist die Zukunft der Zusammenarbeit, des Zusammenarbeitens, Zusammenwirkens. Und hier geht es einerseits um Leadership, also das, was, wenn man möchte, die Chefs auch vorleben, tun, aber auch nicht tun. Und andererseits darum, was die jungen Menschen bereit sind einzubringen ins Unternehmen. Und hier geht es ja darum, dass die Menschen mit ganz neuen Erwartungen, Wünschen auch ans Unternehmen herankommen. Ja? Und das Unternehmen hat die Aufgabe, einen fruchtbaren Boden zu schaffen, um diesen Menschen auch Zukunftspotenziale zu eröffnen. Und wenn das zusammenspielt, dann ist es für das Unternehmen ein langfristiger und nachhaltiger Gewinn.
4: Es wurde erwähnt auch Problem des Generationenwandels in den Unternehmen.
7: Ich glaube, den gab es immer. Es gab immer einen Generationswandel, genauso wie es immer einen industriellen Fortschritt gab. Und jede dieser Wandel haben enorme Chancen. Es geht nicht um Probleme, sondern es geht darum, daraus eine Chance zu machen. Und wir als Europa müssen uns darum bemühen, mehr an Chancen zu denken und nicht in Problemen.
4: Dann wollte ich eben fragen, welche neue Chancen sehen Sie für die Zukunft, um die Firma besseres Umfeld für ihre Mitarbeiter machen?
7: Absolut. Ich glaube, dass wir als Europa die Chance haben, hier gemeinsam wirklich viel mehr zu erreichen. Wir haben die Historie, wir haben die Kultur, wir haben die Industrie, wir haben die jungen Menschen, wir sind Millionen von jungen Europäerinnen und Europäern. Und wenn wir es jetzt auch noch geschickt verstehen, die künstliche Intelligenz in das zu integrieren, dann sind wir unschlagbar.
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1: Und wir machen nun erstmal eine musikalische Pause mit der slowakischen Band Desmod. Alles, was ich habe, wird verbrennen.

0: Auch in diesem Jahr haben Germanistikstudierende der Comenius-Uni in Bratislava ein Theaterstück erarbeitet und Ende April im österreichischen Kulturforum zur Aufführung gebracht. Kurz darauf folgte auch ein Gastspiel beim Theaterfestival Akademicki Preshow. Diesmal widmeten sie sich dem 100. Geburtstag einer großen Literatin. Die Direktorin des österreichischen Kulturforums, Frau Botschaftsrätin Sandra Diepen-Seifen, weiß mehr.
1: Wir haben die Ausstellung Schreiben gegen den Krieg gezeigt, Ingeborg Bachmann 1926 bis 1973. Und heute Abend haben wir die Theatervorstellung Ingeborg Bachmann zum 100. Geburtstag. Und zwar, es ist eine Inszenierung von Briefen aus dem Nachlass, Textausschnitte aus dem Roman Malina und aus der Erzählung Undine. Und das Ganze wird durch Eigenkompositionen der Theatergruppe gespielt und auch mit Vertonungen, quasi mit Musik unterlegt. Und dann habe ich noch angedacht, dass wir den Film Die Geträumten von der Ruth Beckermann zeigen. Das ist der

0: Blut und die Altstadt Bratislava beteiligt. Und heute Abend haben wir wieder sehr junge Zuschauer, die Studenten und Studentinnen der Universität. Und es haben sich auch aus der deutschen Schule Zuhörer, Zuschauer angemeldet.
1: Ich bin zum dritten Mal hier mit Mikrofon bei einer Theateraufführung der Pressburger Zweckentfremdeten. Wird denn diese Zusammenarbeit, denn schon jetzt seit Jahren hier bei Ihnen im Haus sind Sie ja Stammgäste, die jungen Schauspielerinnen und Schauspieler, die Studierenden, wird das weitergehen?
0: Ja, selbstverständlich. Also die Pressburger Zweckentfremdeten gibt es seit 3 Jahren. Und wann immer Sie bei mir auftreten möchten, gebe ich Ihnen auch den Raum und biete Ihnen die Zusammenarbeit an.
2: Das Plakat zum Theaterstück zeigt den Namen Ingeborg Bachmann auf einem Blatt Papier in einer Schreibmaschine, wobei Mann in Versalien geschrieben und riesengroß hervorgehoben ist. Den Hintergrund dessen erklärt der Regisseur und Universitätslektor David Gligorowski.
3: Es geht in allen Theaterproduktionen bisher eben darum, die jungen Menschen zum Nachdenken anzuregen und sich mit den traditionellen Geschlechterbildern und Rollen und Gesellschaftserwartungen auseinanderzusetzen, weil wir in letzter Zeit in verschiedenen Bereichen in der Gesellschaft, wie auch politisch, so einen Rechtsruck oder eine Bewegung zu rückwärtsgewandten Positionen wahrnehmen können und in dem Sinne auch in den Geschlechterbildern und Vorstellungen.
2: Auch wenn es im Grunde um starke Frauen geht, wird deren Verletzlichkeit immer wieder deutlich. Die Zerrissenheit der Ingeborg Bachmann, ihr Schwanken zwischen Poesie, Euphorie und Depression, ihr Alkohol- und Tablettenkonsum. Auf der Bühne wurde zwar nicht geraucht, was zweifellos zur Biografie der Bachmann gehört hat, aber ihr tragischer Feuertod in Italien wird durch eine ausdrucksstarke Tanzeinlage mit goldenen und roten Flammentüchern abstrahiert dargestellt. Und ihr immerwährender verzweifelter Krieg mit dem angeblich starken Geschlecht. Noch einmal David Gligorowski.
3: Ja, weil sie versuchte nämlich genauso die Sprache, die Literatur, aber auch die Männerwelt zu bekämpfen, aus ihrer vielleicht Ohnmacht heraus, weil sie einerseits eben, wie heute gesagt wurde, die ganze Zeit auch an Männer gedacht hat, weil sie die auch begehrte in einer gewissen Hinsicht und sie ja auch abhängig von denen war, aber gleichzeitig wollte sie bewusst dagegen kämpfen und hat es vielleicht nicht geschafft und deswegen hat sie so ein tragisches Ende gefunden.
2: Tragisch und bewegend war denn auch diese Aufführung, bei der ein wesentlicher Bestandteil des collagenhaften, multimedialen Ansatzes auch die Musik war. Und die hatte die Hauptdarstellerin wieder selbst komponiert und produziert. Eine immense Herausforderung und Leistung. Ich wollte von Emma Somolanjova wissen, was ihr bei diesem Stück besonders unter die Haut ging.
4: Was besonders interessant für mich war vielleicht der Teil mit dem Interview über Kriege. Und es hat mich ganz bewegt, weil ich glaube, dass man auch eine Konnotation mit dem Gegenwart finden kann. Und selbst habe ich Erfahrungen mit Angst vom Krieg, Wünsche für Frieden und ich könnte mich also wirklich in diese Rolle also absorbieren.
2: Auch für mich gab es Gänsehautmomente, etwa wenn Emma in ihrer Rolle als Ingeborg einen italienischen Tanz aufführt oder mit einem Megafon auf einem Stuhl stehend ihrer Wut freien Lauf lässt. Und all das wird immer wieder gebrochen oder ergänzt durch Videoeinspieler. Toll gemacht. Hören wir zum Abschluss da mal rein und lauschen schließlich auch der Originalstimme der Bachmann.
5: Ihr Betrüger und wir Betrogenen, versucht das nicht mit mir. Mit mir nicht!
6: Der Krieg wird nicht mehr erklärt, sondern fortgesetzt. Das Unerhörte ist alltäglich geworden. Der Held bleibt den Kämpfen fern. Der Schwache ist in die Feuerzonen gerückt. Die Uniform des Tages ist die Geduld, die Auszeichnung, der armselige Stern der Hoffnung über dem Herzen. Er wird verliehen für die Flucht von den Fahnen, für die Tapferkeit vor dem Freund, für den Verrat unwürdiger Geheimnisse und die Nichtachtung

0: jeglichen Befehls.
1: Und damit verabschieden wir uns für heute aus der SWR-Rundfunkpyramide Bratislava. Am Mischpult war Michael Neffe und am Mikrofon Kai Zeisberg. Schönes Wochenende und auf Wiederhören. 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
1: Willkommen zum RSI-Magazin Die Slowakei hautnah, wie immer am Samstag mit einer Auswahl von Themen der vergangenen Tage. Wir werden gleich von Jana Hrbeková etwas über wirtschaftliche Wettbewerbsfähigkeit in Zeiten des Wandels in der Region Mittelost- und Südosteuropa hören, worüber in Bratislava während der überregionalen Veranstaltung Austria Connect 2026 diskutiert wurde. Dann haben wir natürlich wieder einen slowakischen Musikhit ausgesucht. Und danach berichte ich über eine spannende Theateraufführung von Germanistikstudierenden der Comenius-Universität Bratislava im österreichischen Kulturforum anlässlich des 100. Geburtstages der berühmten Schriftstellerin Ingeborg Bachmann. Zu diesem Programm begrüßen Sie in der SDR-Rundfunkpyramide Bratislava Michael Neffe am Mischpult und Kai Zeisberg am Mikrofon. Wir wünschen angenehmes Zuhören.
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2: Wirtschaftsexperten, Unternehmer, Manager, Rechtsberater, Industrie- und Handelsleute aus Österreich, der Slowakei, Tschechien, Ungarn, Kroatien, Bosnien und Herzegowina, Slowenien, Polen, der Ukraine und anderen europäischen Ländern haben sich vor kurzem in Bratislava versammelt, um über aktuelle Themen, Herausforderungen und Gelegenheiten in der Region Mittel-, Ost- und Südosteuropa zu diskutieren. Die überregionale Veranstaltung Austria Connect CESII 2026 wurde von der Organisation zur Förderung des Außenhandels Advantage Austria Bratislava in Zusammenarbeit mit anderen europäischen Niederlassungen organisiert. Über das Treffen, das diesmal unter dem Motto Konkurrenzfähigkeit in der Zeit des Wandels verlief, sprechen wir nun mit der österreichischen Wirtschaftsdelegierten in Bratislava, Bettina Treuer.
3: Austria Connect ist ein Veranstaltungsformat von Advantage Austria, wo wir in regelmäßigen Abständen österreichische Niederlassungen in bestimmten Regionen einladen, sich zu vernetzen und sich zu informieren zu bestimmten Themen.
4: Und heute waren das österreichische Firmen mit Standort in der Slowakei?
3: Ja, das waren zu einem großen Teil Firmen aus Österreich mit einem Standort in der Slowakei. Das waren aber auch Firmen, die direkt aus Österreich gekommen sind, ohne noch einen Standort hier oder in einem anderen Land Zentraleuropas zu haben. Da ist die Motivation, sich zu informieren über die Märkte und eine Einschätzung zu bekommen, sowohl von den Vortragenden als auch von den Firmen, die man beim Netzwerken trifft.
4: Also es geht um Austausch von Informationen, vielleicht guten Tipps oder Ideen.
3: Ganz genau. Das ist eigentlich die Idee hinter der Veranstaltung. Wir möchten einen branchenübergreifenden Erfahrungsaustausch ermöglichen. Und es ist einfach eine hervorragende Gelegenheit für Unternehmerinnen und Unternehmer, sich zu vernetzen. Ganz wichtig ist ja, wenn man in einen neuen Markt kommt, ein starkes Netzwerk zu finden. Und dafür stehen wir. Wir möchten Firmen aus Österreich in all den Märkten Mittel-, Ost- und Südosteuropa Kontakte geben und ihnen ein Netzwerk bieten, das ihnen schnell hilft, Orientierung zu finden.
4: Aber es geht nicht nur um Kontakte und Austausch von Informationen, sondern wurde auch ein konkretes Thema heute besprochen?
3: Es wurden viele konkrete Themen heute besprochen. Nach einer Keynote-Speech von Professor Gabriel Felbermeier, er ist Direktor des Österreichischen Wirtschaftsforschungsinstituts, WIFO. Er ist seit einiger Zeit, also erst in jüngster Zeit auch Mitglied des Beirats des deutschen Wirtschaftsministeriums, in der er die Entwicklungen in Mittel-, Ost- und Südosteuropa beleuchtet hat, haben wir danach vertiefend darüber gesprochen, wie sich die Länder der Region entwickeln, wo liegt ihr Wachstumspotenzial, wo liegen ihre Risiken, wo liegen die Chancen. In weiteren Panels haben wir uns dann Fragen zugewandt, wie zum Beispiel der Zukunft der Arbeit. Wie verändert sich aus Arbeitgeberseite der Arbeitsmarkt? Was brauchen Arbeitnehmer, damit sie zufrieden sind, damit sie im Unternehmen bleiben, damit sie motiviert arbeiten? Wir haben Themen besprochen wie Automotivindustrie, wo wir natürlich durch den Schwerpunkt vor allem in der Slowakei, aber auch in Ungarn, wissen, es gibt eine große Unsicherheit und es gibt viele Herausforderungen, die die Unternehmen da haben und nicht nur die Unternehmen, die Automobile herstellen, sondern auch die, die in den Lieferketten tätig sind. Wir haben in einem eigenen Panel erfolgreiche Unternehmen eingeladen, über ihre Erfolgsgeschichte zu erzählen. Das waren Unternehmen aus unterschiedlichen Ländern, nicht nur aus Österreich, aus der Slowakei, aus Ungarn, aus Kroatien. Und das war sehr interessant zu sehen, wie sie es schaffen, mit Innovationen und mit sehr viel Gefühl für den Markt über die Grenzen hinaus erfolgreich zu sein.
2: Das Thema einer der Paneldiskussionen war Konkurrenzfähigkeit im Wandel. Wie kann man in der heutigen Zeit in der Region Mittel- und Osteuropa wettbewerbsfähig sein? Darüber hat unter anderem der Country Manager für die Slowakei und Polen von der Logistikfirma Gebrüder Weiß, René Stranz, gesprochen.
5: Grundsätzlich war mein Thema die Wettbewerbsfähigkeit auch in Zukunft sicherzustellen. Und der Schwerpunkt liegt eben darauf, dass wir diese Wettbewerbsfähigkeit speziell auch quasi für die Firmen in Österreich und Deutschland, wo zurzeit der Druck ziemlich hoch ist und auch dementsprechend die Insolvenzen von Tag zu Tag steigen, dass wir diese Wettbewerbsfähigkeit wieder erlangen. Und meines Erachtens quasi spielt das sehr zusammen auch quasi mit Zentral- und Südosteuropa, wo derzeit eigentlich das Wirtschaftswachstum sehr extrem hoch ist, eine gewisse Dynamik vorherrschend ist, eine Geschwindigkeit auch da ist und auch sehr viele Innovationen von dieser Region kommen. Und ich glaube, es wird halt unbedingt notwendig sein, dass man einfach halt diese Dynamik von diesen Märkten irgendwo quasi aufnimmt und im Positiven dann auch im Westen von Europa auch dementsprechend etabliert.
4: Und Ihre Firma hat Niederlassung auch in der Slowakei oder vielleicht auch anderen Ländern Mittel- und Osteuropas?
5: Wir sind grundsätzlich, also unsere Firma ist Gebrüder Weiß aus Österreich. Wir haben schon eine sehr lange Geschichte, also uns gibt es schon über 500 Jahre. Wir sind damit auch die älteste Logistikfirma der Welt. Wir sind grundsätzlich auch schon mit dem Fall des Eisernen Vorhangs gleich mit Investitionen nach Osteuropa gegangen. Das heißt, wir haben zugekauft Flächen in der Slowakei, Tschechien, also Ungarn, haben dort unsere Lagerhäuser etabliert, Netzwerke gut aufgebaut über die letzten 25 bis 30 Jahre und sind auch sehr stark jetzt da, was Südosteuropa betrifft. Also wir forcieren dieses Wachstum, wir sehen auch grundsätzlich dieses Positive, was aus diesen Märkten kommt und wir wollen einfach diese Dynamik auch selber mitnehmen, um das Wachstum weiter halt zu pushen global. Das heißt, wir sind natürlich auch in Amerika, Übersee, in Asien tätig, aber grundsätzlich die großen Entwicklungen haben wir in den letzten Jahren hier in Zentral- und Südosteuropa getan.
4: Wenn Sie sind tätig in mehreren Ländern, können Sie vielleicht vergleichen Slowakei und andere Länder, wo sind Sie tätig? Die Bedingungen für Unternehmen oder diese Gelegenheiten oder Herausforderungen in einzelnen Ländern?
5: Ja, ich meine grundsätzlich, man muss sagen, jedes Land tickt ein wenig anders. Von den Vorteilen als auch von den Nachteilen. Ich bin jetzt mittlerweile schon 10 Jahre für die Organisation hier in der Slowakei zuständig. Und ich muss sagen, es überwiegt das Positive. Natürlich gibt es immer wieder Dinge, über die was man jammern kann, meckern kann, aber grundsätzlich überwiegt das Positive. Und ich glaube, die Slowakei hat auch selber gezeigt, von der Entwicklung her und auch von der Stabilität her, war auch hier quasi ein großes Wachstum zu verzeichnen über die letzten Jahre. Und die Themen, die was jetzt da zurzeit brisant sind, ja, ob es jetzt da volatile Energiepreise sind, ja, oder auch politische Entwicklungen, ich glaube, die Themen werden gerade in allen anderen Ländern auch so diskutiert wie auch hier. Und auch die Meinungen gehen auch wie in den anderen Ländern auch hier sehr auseinander. Von dem her glaube ich, wir sollten uns mehr quasi auf das Positive fokussieren, schauen, was hier alles noch möglich ist und auch sehen quasi, was hier alles schon entstanden ist. Und das ist sehr viel und sehr Positives.
4: Hoffentlich auch die heutige Veranstaltung bringt irgendwelche positive Punkte.
5: Ja, natürlich. Also die heutige Veranstaltung, glaube ich, zielt auch darauf ab, dass man nochmal darauf hinweist, wie stark eigentlich dieser Markt in Zentral- und Südosteuropa ist. Es sind im Endeffekt jetzt da keine Billiglohnländer mehr, so wie es halt früher war. Weil früher hat man gesagt, man geht in die Slowakei, weil es halt billiger als in Österreich. Das hat sich geändert über die letzten Jahre. Da ist sehr viel passiert. Es sind etablierte Wirtschaftsmärkte. Und deswegen glaube ich nicht mehr, dass man auch diese Länder dann so behandeln sollte. Da sollte man auf Augenhöhe, sage ich mal, Innovationen, Entwicklungen diskutieren und dementsprechend auch so quasi das Gegenüber auch wahrnehmen. Und das wird im Endeffekt das Wichtige sein für die Zukunft, dass das so eben auch passiert. Weil dann, glaube ich, profitiert dann jeder davon.
2: Die Regionalleiterin sowie Prokuristin bei DM Drogeriemarkt Slowakei Susanna Winklerová hält für einen wichtigen Phänomen bei der Bekämpfung von aktuellen Problemen die Anwendung der künstlichen Intelligenz bei den einzelnen Prozessen in der Firma.
6: Wir stehen ständig in einer Wettbewerbsposition zu anderen Unternehmen, aber gleichzeitig verbindet uns mit anderen Unternehmen das gleiche Umfeld, wo wir uns befinden. Also wir kämpfen alle mit fast gleichen Problemen. Einerseits ist es die Marktsituation, also die Regulierungen unterschiedliche, dann die Preiserhöhung und die Mitarbeitersituation in der Slowakei. Also das verbindet uns alle, da kämpfen wir teilweise, aber verbinden auch die Kräfte. Also ich bin heute da gekommen, um wirklich neue Inspiration zu bekommen und zu sehen und zu hören und gleichzeitig vielleicht sich auch beteiligen damit, wie wir mit verschiedenen Dingen umgehen. Und da kann ich vielleicht mit den Kollegen aus anderen Unternehmen und Branchen viel drüber sprechen.
4: Haben Sie vielleicht schon eine Inspiration gefunden oder eine Ansicht gehört, die Sie inspiriert hat?
6: Ja, sicher. Also diese KI-unterstützte Dienste, also das ist auf jeden Fall interessant. Ich freue mich jetzt auf den nächsten Panel über Automotive, weil die Automotive ist sehr KI-bezogenes Umfeld oder Branche. Und ja, wir haben alle gehört über diese Black Fabric in China. Also ich bin sehr neugierig, was die jetzt erzählen, wie die in diesem Konkurrenzumfeld mit den chinesischen Fabriks und Unternehmen stehen. Also das interessiert mich schon sehr.
2: Besprochen wurde im Rahmen der Diskussionspanels auch die Weiterbildung.
6: Mich hat interessiert, wie die anderen Unternehmen mit Weiterbildung umgehen. Also wir zum Beispiel konzentrieren uns bei der Weiterbildung auf die folgenden Kompetenzen. Das eine ist in jedem Fall die Kundenorientierung. Dann ist es die Kompetenz, Dialog zu führen, also diese Kommunikationsfähigkeiten. Dann ist es die Resilienzkompetenz und Umgang mit neuen Sachen. Und dann ist es Entscheidungen zu treffen, auch in Unsicherheit. Also das sind die Kompetenzen, die die Mitarbeiter für die Zukunft unbedingt brauchen. Und darauf orientieren wir uns auch.
4: Was halten Sie für das größte Risiko in der heutigen Zeit der Unsicherheit, kann man sagen?
6: Das größte Risiko könnte sein, dass die Leute diese Wandel nicht schaffen werden, psychisch, und dass wir das als Gesellschaft auch ethisch nicht gut erreichen und gut schaffen, weil diese KI verändert alles eigentlich, auch im Arbeitsumfeld, und wir schaffen es vielleicht nicht richtig und wirklich, sich daran anzupassen.
2: In dieser Situation würde Frau Winklerova als Leiterin des Ressorts Mitarbeiter empfehlen, den Mitarbeitern in den Firmen mehr psychische Sicherheit anzubieten, indem für sie ein sicheres Arbeitsumfeld geschaffen wird, also gute Arbeitsbedingungen, gute Weiterbildungsmöglichkeiten und gute Führungsqualität. Daran knüpfte auch das Thema der nächsten Podiumsdiskussion an, nämlich die Zukunft der Arbeit. Der Geschäftsführer in der international tätigen Delta Group, Wolfgang Gomernik, sieht die Zukunft der Arbeit in der Mitarbeit und der Unterstützung von neuen jungen Arbeitskräften.
7: Ich habe das Panel auch dafür genutzt, zu sagen, was ist die Zukunft der Zusammenarbeit, des Zusammenarbeitens, Zusammenwirkens. Und hier geht es einerseits um Leadership, also das, was, wenn man möchte, die Chefs auch vorleben, tun, aber auch nicht tun. Und andererseits darum, was die jungen Menschen bereit sind einzubringen ins Unternehmen. Und hier geht es ja darum, dass die Menschen mit ganz neuen Erwartungen, Wünschen auch ans Unternehmen herankommen. Ja, und das Unternehmen hat die Aufgabe, einen fruchtbaren Boden zu schaffen, um diesen Menschen auch Zukunftspotenziale zu eröffnen. Und wenn das zusammenspielt, dann ist es für das Unternehmen ein langfristiger und nachhaltiger Gewinn.
4: Es wurde erwähnt auch Problem des Generationenwandels in den Unternehmen.
7: Ich glaube, den gab es immer. Es gab immer einen Generationswandel, genauso wie es immer einen industriellen Fortschritt gab. Und jede dieser Wandel haben enorme Chancen. Es geht nicht um Probleme, sondern es geht darum, daraus eine Chance zu machen. Und wir als Europa müssen uns darum bemühen, mehr in Chancen zu denken und nicht in Problemen.
4: Da wollte ich eben fragen, welche neue Chancen sehen Sie für die Zukunft, um die Firma besseres Umfeld für ihre Mitarbeiter machen?
7: Absolut. Ich glaube, dass wir als Europa die Chance haben, hier gemeinsam wirklich viel mehr zu erreichen. Wir haben die Historie, wir haben die Kultur, wir haben die Industrie, wir haben die jungen Menschen, wir sind Millionen von jungen Europäerinnen und Europäern. Und wenn wir es jetzt auch noch geschickt verstehen, die künstliche Intelligenz in das zu integrieren, dann sind wir unschlagbar.
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1: Und wir machen nun erstmal eine musikalische Pause mit der slowakischen Band Desmod. Alles, was ich habe, wird verbrennen.

0: Auch in diesem Jahr haben Germanistikstudierende der Comenius-Uni in Bratislava ein Theaterstück erarbeitet und Ende April im österreichischen Kulturforum zur Aufführung gebracht. Kurz darauf folgte auch ein Gastspiel beim Theaterfestival Akademicki Preschow. Diesmal widmeten sie sich dem 100. Geburtstag einer großen Literatin. Die Direktorin des österreichischen Kulturforums, Frau Botschaftsrätin Sandra Diepen-Seifen, weiß mehr.
1: Wir haben die Ausstellung Schreiben gegen den Krieg gezeigt, Ingeborg Bachmann 1926 bis 1973. Und heute Abend haben wir die Theatervorstellung Ingeborg Bachmann zum 100. Geburtstag. Und zwar, es ist eine Inszenierung von Briefen aus dem Nachlass, Textausschnitte aus dem Roman Malina und aus der Erzählung Undine. Und das Ganze wird durch Eigenkompositionen der Theatergruppe gespielt und auch mit Vertonungen, quasi mit Musik unterlegt. Und dann habe ich noch angedacht, dass wir den Film Die Geträumten von der Ruth Beckermann zeigen. Das ist der Briefwechsel Ingeborg Bachmann und Paul Celan von zwei Schauspielern gespielt.
0: Jetzt geht ja Ihr Programm natürlich noch weit über die Ingeborg Bachmann hinaus. Haben Sie denn das Gefühl, dass das Publikum sehr gemischt ist? Weil es ist ja immer voll, wenn ich bei Ihnen bin, ist der Saal immer voll. Oder sind das doch eher so, ich sag mal apostrophiert, die alten Pressburger, die jetzt so eine Österreich-Affinität haben? Was denken Sie?
1: Nein, ich habe das Glück. Also wir haben wirklich viele verschiedene Gruppen angesprochen. Wie ich schon gesagt habe, die Ausstellung Schreiben gegen den Krieg fand in den Schulen statt. Wir hatten eine Lesung mit Christoph Ransmeier, da hatten wir ganz anderes Publikum. Da war auch das Goethe-Institut und die Altstadt Bratislava beteiligt. Und heute Abend haben wir wieder sehr junge Zuschauer, die Studenten und Studentinnen der Universität. Und es haben sich auch aus der deutschen Schule Zuhörer, Zuschauer angemeldet.
0: Ich bin zum dritten Mal hier mit Mikrofon bei einer Theateraufführung der Pressburger Zweckentfremdeten. Wird denn diese Zusammenarbeit, denn schon jetzt seit Jahren hier bei Ihnen im Haus sind Sie ja Stammgäste, die jungen Schauspielerinnen und Schauspieler, die Studierenden, wird das weitergehen?
1: Ja, selbstverständlich. Also die Pressburger

0: die jungen Menschen zum Nachdenken anzuregen und sich mit den traditionellen Geschlechterbildern und Rollen und Gesellschaftserwartungen auseinanderzusetzen, weil wir in letzter Zeit in verschiedenen Bereichen in der Gesellschaft, wie auch politisch, so einen Rechtsruck oder eine Bewegung zu rückwärtsgewandten Positionen wahrnehmen können und in dem Sinne auch in den Geschlechterbildern und Vorstellungen.
1: Auch wenn es im Grunde um starke Frauen geht, wird deren Verletzlichkeit immer wieder deutlich. Die Zerrissenheit der Ingeborg Bachmann, ihr Schwanken zwischen Poesie, Euphorie und Depression, ihr Alkohol- und Tablettenkonsum. Auf der Bühne wurde zwar nicht geraucht, was zweifellos zur Biografie der Bachmann gehört hat, aber ihr tragischer Feuertod in Italien wird durch eine ausdrucksstarke Tanzeinlage mit goldenen und roten Flammentüchern abstrahiert dargestellt. Und ihr immerwährender verzweifelter Krieg mit dem angeblich starken Geschlecht. Noch einmal David Gligorowski.
0: Ja, weil sie versuchte nämlich genauso die Sprache, die Literatur, aber auch die Männerwelt zu bekämpfen, aus ihrer vielleicht Ohnmacht heraus, weil sie einerseits eben, wie heute gesagt wurde, die ganze Zeit auch an Männer gedacht hat, weil sie die auch begehrte in einer gewissen Hinsicht und sie ja auch abhängig von denen war, aber gleichzeitig wollte sie bewusst dagegen kämpfen und hat es vielleicht nicht geschafft und deswegen hat sie so ein tragisches Ende gefunden.
1: Tragisch und bewegend war denn auch diese Aufführung, bei der ein wesentlicher Bestandteil des collagenhaften, multimedialen Ansatzes auch die Musik war. Und die hatte die Hauptdarstellerin wieder selbst komponiert und produziert. Eine immense Herausforderung und Leistung. Ich wollte von Emma Somolanjova wissen, was ihr bei diesem Stück besonders unter die Haut ging.
2: Was besonders interessant für mich war vielleicht der Teil mit dem Interview über Kriege. Und es hat mich ganz bewegt, weil ich glaube, dass man auch eine Konnotation mit dem Gegenwart finden kann. Und selbst habe ich Erfahrungen mit Angst vom Krieg, Wünsche für Frieden und ich könnte mich also wirklich in diese Rolle also absorbieren.
1: Auch für mich gab es Gänsehautmomente, etwa wenn Emma in ihrer Rolle als Ingeborg einen italienischen Tanz aufführt oder mit einem Megafon auf einem Stuhl stehend ihrer Wut freien Lauf lässt. Und all das wird immer wieder gebrochen oder ergänzt durch Videoeinspieler. Toll gemacht. Hören wir zum Abschluss da mal rein und lauschen schließlich auch der Originalstimme der Bachmann.
3: Ihr Betrüger und wir Betrogenen, versucht das nicht mit mir. Mit mir nicht!
4: Der Krieg wird nicht mehr erklärt, sondern fortgesetzt. Das Unerhörte ist alltäglich geworden. Der Held bleibt den Kämpfen fern. Der Schwache ist in die Feuerzonen gerückt. Die Uniform des Tages ist die Geduld, die Auszeichnung, der armselige Stern der Hoffnung über dem Herzen. Er wird verliehen für die Flucht von den Fahnen, für die Tapferkeit vor dem Freund, für den Verrat unwürdiger Geheimnisse und die Nichtachtung jeglichen Befehls.
1: Und damit verabschieden wir uns für heute aus der SWR-Rundfunkpyramide Bratislava. Am Mischpult war Michael Neffe und am Mikrofon Kai Zeisberg. Schönes Wochenende und auf Wiederhören. Pekný víkend a do počutia. 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
1: Willkommen zum RSI-Magazin Die Slowakei hautnah, wie immer am Samstag mit einer Auswahl von Themen der vergangenen Tage. Wir werden gleich von Jana Hrbeková etwas über wirtschaftliche Wettbewerbsfähigkeit in Zeiten des Wandels in der Region Mittelost- und Südosteuropa hören, worüber in Bratislava während der überregionalen Veranstaltung Austria Connect 2026 diskutiert wurde. Dann haben wir natürlich wieder einen slowakischen Musikhit ausgesucht. Und danach berichte ich über eine spannende Theateraufführung von Germanistikstudierenden der Comenius-Universität Bratislava im österreichischen Kulturforum anlässlich des 100. Geburtstages der berühmten Schriftstellerin Ingeborg Bachmann. Zu diesem Programm begrüßen Sie in der SDR-Rundfunkpyramide Bratislava Michael Neffe am Mischpult und Kai Zeisberg am Mikrofon. Wir wünschen angenehmes Zuhören.
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2: Wirtschaftsexperten, Unternehmer, Manager, Rechtsberater, Industrie- und Handelsleute aus Österreich, der Slowakei, Tschechien, Ungarn, Kroatien, Bosnien und Herzegowina, Slowenien, Polen, der Ukraine und anderen europäischen Ländern haben sich vor kurzem in Bratislava versammelt, um über aktuelle Themen, Herausforderungen und Gelegenheiten in der Region Mittel-, Ost- und Südosteuropa zu diskutieren. Die überregionale Veranstaltung Austria Connect CESII 2026 wurde von der Organisation zur Förderung des Außenhandels Advantage Austria Bratislava in Zusammenarbeit mit anderen europäischen Niederlassungen organisiert. Über das Treffen, das diesmal unter dem Motto Konkurrenzfähigkeit in der Zeit des Wandels verlief, sprechen wir nun mit der österreichischen Wirtschaftsdelegierten in Bratislava, Bettina Treuer.
3: Austria Connect ist ein Veranstaltungsformat von Advantage Austria, wo wir in regelmäßigen Abständen österreichische Niederlassungen in bestimmten Regionen einladen, sich zu vernetzen und sich zu informieren zu bestimmten Themen.
4: Und heute waren das österreichische Firmen mit Standort in der Slowakei?
3: Ja, das waren zu einem großen Teil Firmen aus Österreich mit einem Standort in der Slowakei. Das waren aber auch Firmen, die direkt aus Österreich gekommen sind, ohne noch einen Standort hier oder in einem anderen Land Zentraleuropas zu haben. Da ist die Motivation, sich zu informieren über die Märkte und eine Einschätzung zu bekommen, sowohl von den Vortragenden als auch von den Firmen, die man beim Netzwerken trifft.
4: Also es geht um Austausch von Informationen, vielleicht guten Tipps oder Ideen.
3: Ganz genau. Das ist eigentlich die Idee hinter der Veranstaltung. Wir möchten einen branchenübergreifenden Erfahrungsaustausch ermöglichen. Und es ist einfach eine hervorragende Gelegenheit für Unternehmerinnen und Unternehmer, sich zu vernetzen. Ganz wichtig ist ja, wenn man in einen neuen Markt kommt, ein starkes Netzwerk zu finden. Und dafür stehen wir. Wir möchten Firmen aus Österreich in all den Märkten Mittel-, Ost- und Südosteuropa Kontakte geben und ihnen ein Netzwerk bieten, das ihnen schnell hilft, Orientierung zu finden.
4: Aber es geht nicht nur um Kontakte und Austausch von Informationen, sondern wurde auch ein konkretes Thema heute besprochen?
3: Es wurden viele konkrete Themen heute besprochen. Nach einer Keynote-Speech von Professor Gabriel Felbermeier, er ist Direktor des Österreichischen Wirtschaftsforschungsinstituts, WIFO. Er ist seit einiger Zeit, also erst in jüngster Zeit auch Mitglied des Beirats des deutschen Wirtschaftsministeriums, in der die Entwicklungen in Mittel-, Ost- und Südosteuropa beleuchtet hat, haben wir danach vertiefend darüber gesprochen, wie sich die Länder der Region entwickeln, wo liegt ihr Wachstumspotenzial, wo liegen ihre Risiken, wo liegen die Chancen. In weiteren Panels haben wir uns dann Fragen zugewandt, wie zum Beispiel der Zukunft der Arbeit. Wie verändert sich aus Arbeitgeberseite der Arbeitsmarkt? Was brauchen Arbeitnehmer, damit sie zufrieden sind, damit sie im Unternehmen bleiben, damit sie motiviert arbeiten? Wir haben Themen besprochen wie Automotive-Industrie, wo wir natürlich durch den Schwerpunkt vor allem in der Slowakei, aber auch in Ungarn, wissen, es gibt eine große Unsicherheit und es gibt viele Herausforderungen, die die Unternehmen da haben und nicht nur die Unternehmen, die Automobile herstellen, sondern auch die, die in den Lieferketten tätig sind. Wir haben in einem eigenen Panel erfolgreiche Unternehmen eingeladen, über ihre Erfolgsgeschichte zu erzählen. Das waren Unternehmen aus unterschiedlichen Ländern, nicht nur aus Österreich, aus der Slowakei, aus Ungarn, aus Kroatien. Und das war sehr interessant zu sehen, wie sie es schaffen, mit Innovationen und mit sehr viel Gefühl für den Markt über die Grenzen hinaus erfolgreich zu sein.
2: Das Thema einer der Paneldiskussionen war Konkurrenzfähigkeit im Wandel. Wie kann man in der heutigen Zeit in der Region Mittel- und Osteuropa wettbewerbsfähig sein? Darüber hat unter anderem der Country Manager für die Slowakei und Polen von der Logistikfirma Gebrüder Weiß, René Stranz, gesprochen.
5: Grundsätzlich war mein Thema die Wettbewerbsfähigkeit, auch in Zukunft sicherzustellen. Und der Schwerpunkt liegt eben darauf, dass wir diese Wettbewerbsfähigkeit speziell auch quasi für die Firmen in Österreich und Deutschland, wo zurzeit der Druck ziemlich hoch ist und auch dementsprechend die Insolvenzen von Tag zu Tag steigen, dass wir diese Wettbewerbsfähigkeit wieder erlangen. Und meines Erachtens quasi spielt das sehr zusammen auch quasi mit Zentral- und Südosteuropa, wo derzeit eigentlich das Wirtschaftswachstum sehr extrem hoch ist, eine gewisse Dynamik vorherrschend ist, eine Geschwindigkeit auch da ist und auch sehr viele Innovationen von dieser Region kommen. Und ich glaube, es wird halt unbedingt notwendig sein, dass man einfach halt diese Dynamik von diesen Märkten irgendwo quasi aufnimmt und im Positiven dann auch im Westen von Europa auch dementsprechend etabliert.
4: Und Ihre Firma hat Niederlassung auch in der Slowakei oder vielleicht auch anderen Ländern Mittel- und Osteuropas?
5: Wir sind grundsätzlich, also unsere Firma ist Gebrüder Weiß aus Österreich. Wir haben schon eine sehr lange Geschichte, also uns gibt es schon über 500 Jahre. Wir sind damit auch die älteste Logistikfirma der Welt. Wir sind grundsätzlich auch schon mit dem Fall des Eisernen Vorhangs gleich mit Investitionen nach Osteuropa gegangen. Das heißt, wir haben zugekauft Flächen in der Slowakei, Tschechien, also Ungarn, haben dort unsere Lagerhäuser etabliert, Netzwerke gut aufgebaut über die letzten 25 bis 30 Jahre und sind auch sehr stark jetzt da, was Südosteuropa betrifft. Also wir forcieren dieses Wachstum, wir sehen auch grundsätzlich dieses Positive, was aus diesen Märkten kommt und wir wollen einfach diese Dynamik auch selber mitnehmen, um das Wachstum weiter halt zu pushen global. Das heißt, wir sind natürlich auch in Amerika, Übersee, in Asien tätig, aber grundsätzlich die großen Entwicklungen haben wir in den letzten Jahren hier in Zentral- und Südosteuropa getan.
4: Wenn Sie sind tätig in mehreren Ländern, können Sie vielleicht vergleichen Slowakei und andere Länder, wo sind Sie tätig? Die Bedingungen für Unternehmen oder diese Gelegenheiten oder Herausforderungen in einzelnen Ländern?
5: Ja, ich meine, grundsätzlich muss man sagen, jedes Land tickt ein wenig anders. Von den Vorteilen als auch von den Nachteilen. Ich bin jetzt mittlerweile schon 10 Jahre für die Organisation hier in der Slowakei zuständig. Und ich muss sagen, es überwiegt das Positive. Natürlich gibt es immer wieder Dinge, über die was man jammern kann, meckern kann, aber grundsätzlich überwiegt das Positive. Und ich glaube, die Slowakei hat auch selber gezeigt, von der Entwicklung her und auch von der Stabilität her, war auch hier quasi ein großes Wachstum zu verzeichnen über die letzten Jahre. Und die Themen, die was jetzt da zurzeit brisant sind, ja, ob es jetzt da volatile Energiepreise sind, ja, oder auch politische Entwicklungen, ich glaube, die Themen werden gerade in allen anderen Ländern auch so diskutiert wie auch hier. Und auch die Meinungen gehen auch wie in den anderen Ländern auch hier sehr auseinander. Von dem her glaube ich, wir sollten uns mehr quasi auf das Positive fokussieren, schauen, was hier alles noch möglich ist und auch sehen quasi, was hier alles schon entstanden ist. Und das ist sehr viel und sehr Positives.
4: Hoffentlich auch die heutige Veranstaltung bringt irgendwelche positive Punkte.
5: Ja, natürlich. Also die heutige Veranstaltung, glaube ich, zielt auch darauf ab, dass man nochmal darauf hinweist, wie stark eigentlich dieser Markt in Zentral- und Südosteuropa ist. Es sind im Endeffekt jetzt da keine Billiglohnländer mehr, so wie es halt früher war. Weil früher hat man gesagt, man geht in die Slowakei, weil es halt billiger als in Österreich. Das hat sich geändert über die letzten Jahre. Da ist sehr viel passiert. Es sind etablierte Wirtschaftsmärkte. Und deswegen glaube ich nicht mehr, dass man auch diese Länder dann so behandeln sollte. Da sollte man auf Augenhöhe, sage ich mal, Innovationen, Entwicklungen diskutieren und dementsprechend auch so quasi das Gegenüber auch wahrnehmen. Und das wird im Endeffekt das Wichtige sein für die Zukunft, dass das so eben auch passiert. Weil dann, glaube ich, profitiert dann jeder davon.
2: Die Regionalleiterin sowie Prokuristin bei DM Drogeriemarkt Slowakei Susanna Winklerová hält für einen wichtigen Phänomen bei der Bekämpfung von aktuellen Problemen die Anwendung der künstlichen Intelligenz bei den einzelnen Prozessen in der Firma.
6: Wir stehen ständig in einer Wettbewerbsposition zu anderen Unternehmen, aber gleichzeitig verbindet uns mit anderen Unternehmen das gleiche Umfeld, wo wir uns befinden. Also wir kämpfen alle mit fast gleichen Problemen. Einerseits ist es die Marktsituation, also die Regulierungen unterschiedliche, dann die Preiserhöhung und die Mitarbeitersituation in der Slowakei. Also das verbindet uns alle, da kämpfen wir teilweise, aber verbinden auch die Kräfte. Also ich bin heute da gekommen, um wirklich neue Inspiration zu bekommen und zu sehen und zu hören und gleichzeitig vielleicht sich auch beteiligen damit, wie wir mit verschiedenen Dingen umgehen. Und da kann ich vielleicht mit den Kollegen aus anderen Unternehmen und Branchen viel darüber sprechen.
4: Haben Sie vielleicht schon eine Inspiration gefunden oder eine Ansicht gehört, die Sie inspiriert hat?
6: Ja, sicher. Also diese KI unterstützte Dienste. Also das ist auf jeden Fall interessant. Ich freue mich jetzt auf den nächsten Panel über Automotive, weil die Automotive ist sehr KI-bezogenes Umfeld oder Branche. Und ja, wir haben alle gehört über diese Black Fabric in China. Also ich bin sehr neugierig, was die jetzt erzählen, wie die in diesem Konkurrenzumfeld mit den chinesischen Fabriks und Unternehmen stehen. Also das interessiert mich schon sehr.
2: Besprochen wurde im Rahmen der Diskussionspanels auch die Weiterbildung.
6: Mich hat interessiert, wie die anderen Unternehmen mit Weiterbildung umgehen. Also wir zum Beispiel konzentrieren uns bei der Weiterbildung auf die folgenden Kompetenzen. Das eine ist in jedem Fall die Kundenorientierung. Dann ist es die Kompetenz, Dialog zu führen, also diese Kommunikationsfähigkeiten. Dann ist es die Resilienzkompetenz und Umgang mit neuen Sachen. Und dann ist es Entscheidungen zu treffen, auch in Unsicherheit. Also das sind die Kompetenzen, die die Mitarbeiter für die Zukunft unbedingt brauchen. Und darauf orientieren wir uns auch.
4: Was halten Sie für das größte Risiko in der heutigen Zeit der Unsicherheit, kann man sagen?
6: Das größte Risiko könnte sein, dass die Leute diese Wandel nicht schaffen werden, psychisch. Und dass wir das als Gesellschaft auch ethisch nicht gut erreichen und gut schaffen. Weil diese KI verändert alles eigentlich, auch im Arbeitsumfeld. Und wir schaffen es vielleicht nicht richtig und wirklich, sich daran anzupassen.
2: In dieser Situation würde Frau Winklerova als Leiterin des Ressorts Mitarbeiter empfehlen, den Mitarbeitern in den Firmen mehr psychische Sicherheit anzubieten, indem für sie ein sicheres Arbeitsumfeld geschaffen wird, also gute Arbeitsbedingungen, gute Weiterbildungsmöglichkeiten und gute Führungsqualität. Daran knüpfte auch das Thema der nächsten Podiumsdiskussion an, nämlich die Zukunft der Arbeit. Der Geschäftsführer in der international tätigen Delta Group, Wolfgang Gomernik, sieht die Zukunft der Arbeit in der Mitarbeit und der Unterstützung von neuen jungen Arbeitskräften.
7: Ich habe das Panel auch dafür genutzt, zu sagen, was ist die Zukunft der Zusammenarbeit, des Zusammenarbeitens, Zusammenwirkens. Und hier geht es einerseits um Leadership, also das, was, wenn man möchte, die Chefs auch vorleben, tun, aber auch nicht tun. Und andererseits darum, was die jungen Menschen bereit sind einzubringen ins Unternehmen. Und hier geht es ja darum, dass die Menschen mit ganz neuen Erwartungen, Wünschen auch ans Unternehmen herankommen. Ja, und das Unternehmen hat die Aufgabe, einen fruchtbaren Boden zu schaffen, um diesen Menschen auch Zukunftspotenziale zu eröffnen. Und wenn das zusammenspielt, dann ist es für das Unternehmen ein langfristiger und nachhaltiger Gewinn.
4: Es wurde erwähnt auch Problem des Generationenwandels in den Unternehmen.
7: Ich glaube, den gab es immer. Es gab immer einen Generationswandel, genauso wie es immer einen industriellen Fortschritt gab. Und jede dieser Wandel haben enorme Chancen. Es geht nicht um Probleme, sondern es geht darum, daraus eine Chance zu machen. Und wir als Europa müssen uns darum bemühen, mehr an Chancen zu denken und nicht in Problemen.
4: Dann wollte ich eben fragen, welche neue Chancen sehen Sie für die Zukunft, um die Firma besseres Umfeld für ihre Mitarbeiter machen?
7: Absolut. Ich glaube, dass wir als Europa die Chance haben, hier gemeinsam wirklich viel mehr zu erreichen. Wir haben die Historie, wir haben die Kultur, wir haben die Industrie, wir haben die jungen Menschen, wir sind Millionen von jungen Europäerinnen und Europäern. Und wenn wir es jetzt auch noch geschickt verstehen, die künstliche Intelligenz in das zu integrieren, dann sind wir unschlagbar.
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1: Und wir machen nun erstmal eine musikalische Pause mit der slowakischen Band Desmod. Alles, was ich habe, wird verbrennen.

0: Auch in diesem Jahr haben Germanistikstudierende der Comenius-Uni in Bratislava ein Theaterstück erarbeitet und Ende April im österreichischen Kulturforum zur Aufführung gebracht. Kurz darauf folgte auch ein Gastspiel beim Theaterfestival Akademicki Preschow. Diesmal widmeten sie sich dem 100. Geburtstag einer großen Literatin. Die Direktorin des österreichischen Kulturforums, Frau Botschaftsrätin Sandra Diepen-Seifen, weiß mehr.
1: Wir haben die Ausstellung Schreiben gegen den Krieg gezeigt, Ingeborg Bachmann 1926 bis 1973. Und heute Abend haben wir die Theatervorstellung Ingeborg Bachmann zum 100. Geburtstag. Und zwar, es ist eine Inszenierung von Briefen aus dem Nachlass, Textausschnitte aus dem Roman Malina und aus der Erzählung Undine. Und das Ganze wird durch Eigenkompositionen der Theatergruppe gespielt und auch mit Vertonungen, quasi mit Musik unterlegt. Und dann habe ich noch angedacht, dass wir den Film Die Geträumten von der Ruth Beckermann zeigen. Das ist der Briefwechsel Ingeborg Bachmann und Paul Celan von zwei Schauspielern gespielt.
0: Jetzt geht ja Ihr Programm natürlich noch weit über die Ingeborg Bachmann hinaus. Haben Sie denn das Gefühl, dass das Publikum sehr gemischt ist? Weil es ist ja immer voll. Wenn ich bei Ihnen bin, ist der Saal immer voll. Oder sind das doch eher so, ich sag mal apostrophiert, die alten Pressburger, die jetzt so eine Österreich-Affinität haben? Was denken Sie?
1: Nein, ich habe das Glück. Also wir haben wirklich viele verschiedene Gruppen angesprochen. Wie ich schon gesagt habe, die Ausstellung Schreiben gegen den Krieg fand in den Schulen statt. Wir hatten eine Lesung mit Christoph Ranzmeier, da hatten wir ganz anderes Publikum. Da war auch das Goethe-Institut und die Altstadt Bratislava beteiligt. Und heute Abend haben wir wieder sehr junge Zuschauer, die Studenten und Studentinnen der Universität. Und es haben sich auch aus der deutschen Schule Zuhörer, Zuschauer angemeldet.
0: Ich bin zum dritten Mal hier mit Mikrofon bei einer Theateraufführung der Pressburger Zweckentfremdeten. Wird denn diese Zusammenarbeit, denn schon jetzt seit Jahren hier bei Ihnen im Haus sind Sie ja Stammgäste, die jungen Schauspielerinnen und Schauspieler, die Studierenden, wird das weitergehen?
1: Ja, selbstverständlich. Also die Pressburger Zweckentfremdeten gibt es seit 3 Jahren. Und wann immer Sie bei mir auftreten möchten, gebe ich Ihnen auch den Raum und biete Ihnen die Zusammenarbeit an.
0: Das Plakat zum Theaterstück zeigt den Namen Ingeborg Bachmann auf einem Blatt Papier in einer Schreibmaschine, wobei Mann in Versalien geschrieben und riesengroß hervorgehoben ist. Den Hintergrund dessen erklärt der Regisseur und Universitätslektor David Gligorowski.
2: Es geht in allen Theaterproduktionen bisher eben darum, die jungen Menschen zum Nachdenken anzuregen und sich mit den traditionellen Geschlechterbildern und Rollen und Gesellschaftserwartungen auseinanderzusetzen, weil wir in letzter Zeit in verschiedenen Bereichen in der Gesellschaft, wie auch politisch, so einen Rechtsruck oder eine Bewegung zu rückwärtsgewandten Positionen wahrnehmen können und in dem Sinne auch in den Geschlechterbildern und Vorstellungen.
0: Auch wenn es im Grunde um starke Frauen geht, wird deren Verletzlichkeit immer wieder deutlich. Die Zerrissenheit der Ingeborg Bachmann, ihr Schwanken zwischen Poesie, Euphorie und Depression, ihr Alkohol- und Tablettenkonsum. Auf der Bühne wurde zwar nicht geraucht, was zweifellos zur Biografie der Bachmann gehört hat, aber ihr tragischer Feuertod in Italien wird durch eine ausdrucksstarke Tanzeinlage mit goldenen und roten Flammentüchern abstrahiert dargestellt. Und ihr immerwährender verzweifelter Krieg mit dem angeblich starken Geschlecht. Noch einmal David Gligorowski.
2: Ja, weil sie versuchte nämlich genauso die Sprache, die Literatur, aber auch die Männerwelt zu bekämpfen, aus ihrer vielleicht Ohnmacht heraus, weil sie einerseits eben, wie heute gesagt wurde, die ganze Zeit auch an Männer gedacht hat, weil sie die auch begehrte in einer gewissen Hinsicht und sie ja auch abhängig von denen war, aber gleichzeitig wollte sie bewusst dagegen kämpfen und hat es vielleicht nicht geschafft und deswegen hat sie so ein tragisches Ende gefunden.
0: Tragisch und bewegend war denn auch diese Aufführung, bei der ein wesentlich

0: auch eine Konnotation mit dem Gegenwart finden kann. Und selbst habe ich Erfahrungen mit Angst vom Krieg, Wünsche für Frieden, und ich könnte mich also wirklich in diese Rolle also absorbieren.
1: Auch für mich gab es Gänsehautmomente, etwa wenn Emma in ihrer Rolle als Ingeborg einen italienischen Tanz aufführt oder mit einem Megafon auf einem Stuhl stehend ihrer Wut freien Lauf lässt. Und all das wird immer wieder gebrochen oder ergänzt durch Videoeinspieler. Toll gemacht. Hören wir zum Abschluss da mal rein und lauschen schließlich auch der Originalstimme der Bachmann.
2: Ihr Betrüger! Und wir Betrogenen! Versucht das nicht mit mir! Mit mir nicht!
3: Der Krieg wird nicht mehr erklärt, sondern fortgesetzt. Das Unerhörte ist alltäglich geworden. Der Held bleibt den Kämpfen fern. Der Schwache ist in die Feuerzonen gerückt. Die Uniform des Tages ist die Geduld, die Auszeichnung, der armselige Stern der Hoffnung über dem Herzen. Er wird verliehen für die Flucht von den Fahnen, für die Tapferkeit vor dem Freund, für den Verrat unwürdiger Geheimnisse und die Nichtachtung jeglichen Befehls.
1: Und damit verabschieden wir uns für heute aus der SWR-Rundfunkpyramide Bratislava. Am Mischpult war Michael Neffe und am Mikrofon Kai Zeisberg. Schönes Wochenende und auf Wiederhören. Pekný víkend a do počutia. 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

0: Willkommen zum RSI-Magazin Die Slowakei hautnah, wie immer am Samstag mit einer Auswahl von Themen der vergangenen Tage. Wir werden gleich von Jana Hrbeková etwas über wirtschaftliche Wettbewerbsfähigkeit in Zeiten des Wandels in der Region Mittelost- und Südosteuropa hören, worüber in Bratislava während der überregionalen Veranstaltung Austria Connect 2026 diskutiert wurde. Dann haben wir natürlich wieder einen slowakischen Musikhit ausgesucht. Und danach berichte ich über eine spannende Theateraufführung von Germanistikstudierenden der Comenius-Universität Bratislava im österreichischen Kulturforum anlässlich des 100. Geburtstages der berühmten Schriftstellerin Ingeborg Bachmann. Zu diesem Programm begrüßen Sie in der SDR-Rundfunkpyramide Bratislava Michael Neffe am Mischpult und Kai Zeisberg am Mikrofon. Wir wünschen angenehmes Zuhören.
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2: Wirtschaftsexperten, Unternehmer, Manager, Rechtsberater, Industrie- und Handelsleute aus Österreich, der Slowakei, Tschechien, Ungarn, Kroatien, Bosnien und Herzegowina, Slowenien, Polen, der Ukraine und anderen europäischen Ländern haben sich vor kurzem in Bratislava versammelt, um über aktuelle Themen, Herausforderungen und Gelegenheiten in der Region Mittel-, Ost- und Südosteuropa zu diskutieren. Die überregionale Veranstaltung Austria Connect CESII 2026 wurde von der Organisation zur Förderung des Außenhandels Advantage Austria Bratislava in Zusammenarbeit mit anderen europäischen Niederlassungen organisiert. Über das Treffen, das diesmal unter dem Motto Konkurrenzfähigkeit in der Zeit des Wandels verlief, sprechen wir nun mit der österreichischen Wirtschaftsdelegierten in Bratislava, Bettina Treuer.
3: Austria Connect ist ein Veranstaltungsformat von Advantage Austria, wo wir in regelmäßigen Abständen österreichische Niederlassungen in bestimmten Regionen einladen, sich zu vernetzen und sich zu informieren zu bestimmten Themen.
4: Und heute waren das österreichische Firmen mit Standort in der Slowakei?
3: Ja, das waren zu einem großen Teil Firmen aus Österreich mit einem Standort in der Slowakei. Das waren aber auch Firmen, die direkt aus Österreich gekommen sind, ohne noch einen Standort hier oder in einem anderen Land Zentraleuropas zu haben. Da ist die Motivation, sich zu informieren über die Märkte und eine Einschätzung zu bekommen, sowohl von den Vortragenden als auch von den Firmen, die man beim Netzwerken trifft.
4: Also es geht um Austausch von Informationen, vielleicht guten Tipps oder Ideen?
3: Ganz genau. Das ist eigentlich die Idee hinter der Veranstaltung. Wir möchten einen branchenübergreifenden Erfahrungsaustausch ermöglichen. Und es ist einfach eine hervorragende Gelegenheit für Unternehmerinnen und Unternehmer, sich zu vernetzen. Ganz wichtig ist ja, wenn man in einen neuen Markt kommt, ein starkes Netzwerk zu finden. Und dafür stehen wir. Wir möchten Firmen aus Österreich in all den Märkten Mittel-, Ost- und Südosteuropa Kontakte geben und ihnen ein Netzwerk bieten, das ihnen schnell hilft, Orientierung zu finden.
4: Aber es geht nicht nur um Kontakte und Austausch von Informationen, sondern wurde auch ein konkretes Thema heute besprochen?
3: Es wurden viele konkrete Themen heute besprochen. Nach einer Keynote-Speech von Professor Gabriel Felbermeier, er ist Direktor des Österreichischen Wirtschaftsforschungsinstituts, WIFO. Er ist seit einiger Zeit, also erst in jüngster Zeit auch Mitglied des Beirats des deutschen Wirtschaftsministeriums, in der er die Entwicklungen in Mittel-, Ost- und Südosteuropa beleuchtet hat, haben wir danach vertiefend darüber gesprochen, wie sich die Länder der Region entwickeln, wo liegt ihr Wachstumspotenzial, wo liegen ihre Risiken, wo liegen die Chancen. In weiteren Panels haben wir uns dann Fragen zugewandt, wie zum Beispiel der Zukunft der Arbeit. Wie verändert sich aus Arbeitgeberseite der Arbeitsmarkt? Was brauchen Arbeitnehmer, damit sie zufrieden sind, damit sie im Unternehmen bleiben, damit sie motiviert arbeiten? Wir haben Themen besprochen wie Automotive-Industrie, wo wir natürlich durch den Schwerpunkt vor allem in der Slowakei, aber auch in Ungarn, wissen, es gibt eine große Unsicherheit und es gibt viele Herausforderungen, die Unternehmen da haben und nicht nur die Unternehmen, die Automobile herstellen, sondern auch die in den Lieferketten tätig sind. Wir haben in einem eigenen Panel erfolgreiche Unternehmen eingeladen, über ihre Erfolgsgeschichte zu erzählen. Das waren Unternehmen aus unterschiedlichen Ländern, nicht nur aus Österreich, aus der Slowakei, aus Ungarn, aus Kroatien. Und das war sehr interessant zu sehen, wie sie es schaffen, mit Innovationen und mit sehr viel Gefühl für den Markt über die Grenzen hinaus erfolgreich zu sein.
2: Das Thema einer der Paneldiskussionen war Konkurrenzfähigkeit im Wandel. Wie kann man in der heutigen Zeit in der Region Mittel- und Osteuropa wettbewerbsfähig sein? Darüber hat unter anderem der Country Manager für die Slowakei und Polen von der Logistikfirma Gebrüder Weiß, René Stranz, gesprochen.
5: Grundsätzlich war mein Thema die Wettbewerbsfähigkeit auch in Zukunft sicherzustellen. Und der Schwerpunkt liegt eben darauf, dass wir diese Wettbewerbsfähigkeit speziell auch quasi für die Firmen in Österreich und Deutschland, wo zurzeit der Druck ziemlich hoch ist und auch dementsprechend die Insolvenzen von Tag zu Tag steigen, dass wir diese Wettbewerbsfähigkeit wieder erlangen. Und meines Erachtens quasi spielt das sehr zusammen noch quasi mit Zentral- und Südosteuropa, wo derzeit eigentlich das Wirtschaftswachstum sehr extrem hoch ist, eine gewisse Dynamik vorherrschend ist, eine Geschwindigkeit auch da ist und auch sehr viele Innovationen von dieser Region kommen. Und ich glaube, es wird halt unbedingt notwendig sein, dass man einfach halt diese Dynamik von diesen Märkten irgendwo quasi aufnimmt und im Positiven dann auch im Westen von Europa auch dementsprechend etabliert.
4: Und Ihre Firma hat Niederlassung auch in der Slowakei oder vielleicht auch anderen Ländern Mittel- und Osteuropas?
5: Wir sind grundsätzlich, also unsere Firma ist Gebrüder Weiß aus Österreich. Wir haben schon eine sehr lange Geschichte, also uns gibt es schon über 500 Jahre. Wir sind damit auch die älteste Logistikfirma der Welt. Wir sind grundsätzlich auch schon mit dem Fall des Eisernen Vorhangs gleich mit Investitionen nach Osteuropa gegangen. Das heißt, wir haben zugekauft Flächen in der Slowakei, Tschechien, also auch Ungarn, haben dort unsere Lagerhäuser etabliert, Netzwerke gut aufgebaut über die letzten 25 bis 30 Jahre und sind auch sehr stark jetzt da, was Südosteuropa betrifft. Also wir forcieren dieses Wachstum, wir sehen auch grundsätzlich dieses Positive, was aus diesen Märkten kommt und wir wollen einfach diese Dynamik auch selber mitnehmen, um das Wachstum weiter halt zu pushen global. Das heißt, wir sind natürlich auch in Amerika, Übersee, in Asien tätig, aber grundsätzlich die großen Entwicklungen haben wir über die letzten Jahre hier in Zentral- und Südosteuropa getan.
4: Wenn Sie sind tätig in mehreren Ländern, können Sie vielleicht vergleichen Slowakei und andere Länder, wo sind Sie tätig? Die Bedingungen für Unternehmen oder diese Gelegenheiten oder Herausforderungen in einzelnen Ländern?
5: Ja, ich meine grundsätzlich, man muss sagen, jedes Land tickt ein wenig anders. Von den Vorteilen als auch von den Nachteilen. Ich bin jetzt mittlerweile schon 10 Jahre für die Organisation hier in der Slowakei zuständig. Und ich muss sagen, es überwiegt das Positive. Natürlich gibt es immer wieder Dinge, über die was man jammern kann, meckern kann, aber grundsätzlich überwiegt das Positive. Und ich glaube, die Slowakei hat auch selber gezeigt, von der Entwicklung her und auch von der Stabilität her, war auch hier quasi ein großes Wachstum zu verzeichnen über die letzten Jahre. Und die Themen, die was jetzt da zurzeit brisant sind, ja, ob es jetzt da volatile Energiepreise sind, ja, oder auch politische Entwicklungen, ich glaube, die Themen werden gerade in allen anderen Ländern auch so diskutiert wie auch hier. Und auch die Meinungen gehen auch wie in den anderen Ländern auch hier sehr auseinander. Von dem her glaube ich, wir sollten uns mehr quasi auf das Positive fokussieren, schauen, was hier alles noch möglich ist und auch sehen quasi, was hier alles schon entstanden ist. Und das ist sehr viel und sehr Positives.
4: Hoffentlich auch die heutige Veranstaltung bringt irgendwelche positive Punkte.
5: Ja, natürlich. Also die heutige Veranstaltung, glaube ich, zielt auch darauf ab, dass man nochmal darauf hinweist, wie stark eigentlich dieser Markt in Zentral- und Südosteuropa ist. Es sind im Endeffekt jetzt da keine Billiglohnländer mehr, so wie es halt früher war. Weil früher hat man gesagt, man geht in die Slowakei, weil es halt billiger als in Österreich. Das hat sich geändert über die letzten Jahre. Da ist sehr viel passiert. Es sind etablierte Wirtschaftsmärkte. Und deswegen glaube ich nicht mehr, dass man auch diese Länder dann so behandeln sollte. Da sollte man auf Augenhöhe, sage ich mal, Innovationen, Entwicklungen diskutieren und dementsprechend auch so quasi das Gegenüber auch wahrnehmen. Und das wird im Endeffekt das Wichtige sein für die Zukunft, dass das so eben auch passiert. Weil dann, glaube ich, profitiert dann jeder davon.
2: Die Regionalleiterin sowie Prokuristin bei DM Drogeriemarkt Slowakei Susanna Winklerová hält für einen wichtigen Phänomen bei der Bekämpfung von aktuellen Problemen die Anwendung der künstlichen Intelligenz bei den einzelnen Prozessen in der Firma.
6: Wir stehen ständig in einer Wettbewerbsposition zu anderen Unternehmen, aber gleichzeitig verbindet uns mit anderen Unternehmen das gleiche Umfeld, wo wir uns befinden. Also wir kämpfen alle mit fast gleichen Problemen. Einerseits ist es die Marktsituation, also die Regulierungen unterschiedliche, dann die Preiserhöhung und die Mitarbeitersituation in der Slowakei. Also das verbindet uns alle, da kämpfen wir teilweise, aber verbinden auch die Kräfte. Also ich bin heute da gekommen, um wirklich neue Inspiration zu bekommen und zu sehen und zu hören und gleichzeitig vielleicht sich auch beteiligen damit, wie wir mit verschiedenen Dingen umgehen. Und da kann ich vielleicht mit den Kollegen aus anderen Unternehmen und Branchen viel darüber sprechen.
4: Haben Sie vielleicht schon eine Inspiration gefunden oder eine Ansicht gehört, die Sie inspiriert hat?
6: Ja, sicher. Also diese KI unterstützte Dienste. Also das ist auf jeden Fall interessant. Ich freue mich jetzt auf den nächsten Panel über Automotive, weil die Automotive ist sehr KI-bezogenes Umfeld oder Branche. Und ja, wir haben alle gehört über diese Black Fabric in China. Also ich bin sehr neugierig, was die jetzt erzählen, wie die in diesem Konkurrenzumfeld mit den chinesischen Fabriken und Unternehmen stehen. Also das interessiert mich schon sehr.
2: Besprochen wurde im Rahmen der Diskussionspanels auch die Weiterbildung.
6: Mich hat interessiert, wie die anderen Unternehmen mit Weiterbildung umgehen. Also wir zum Beispiel konzentrieren uns bei der Weiterbildung auf die folgenden Kompetenzen. Das eine ist in jedem Fall die Kundenorientierung. Dann ist es die Kompetenz, Dialog zu führen, also diese Kommunikationsfähigkeiten. Dann ist es die Resilienzkompetenz und Umgang mit den neuen Sachen. Und dann ist es Entscheidungen zu treffen, auch in Unsicherheit. Also das sind die Kompetenzen, die die Mitarbeiter für die Zukunft unbedingt brauchen. Und darauf orientieren wir uns auch.
4: Was halten Sie für das größte Risiko in der heutigen Zeit der Unsicherheit, kann man sagen?
6: Das größte Risiko könnte sein, dass die Leute diese Wandel nicht schaffen werden, psychisch. Und dass wir das als Gesellschaft auch ethisch nicht gut erreichen und gut schaffen. Weil diese KI verändert alles eigentlich, auch im Arbeitsumfeld. Und wir schaffen es vielleicht nicht richtig und wirklich, sich daran anzupassen.
2: In dieser Situation würde Frau Winklerowa als Leiterin des Ressorts Mitarbeiter empfehlen, den Mitarbeitern in den Firmen mehr psychische Sicherheit anzubieten, indem für sie ein sicheres Arbeitsumfeld geschaffen wird, also gute Arbeitsbedingungen, gute Weiterbildungsmöglichkeiten und gute Führungsqualität. Daran knüpfte auch das Thema der nächsten Podiumsdiskussion an, nämlich die Zukunft der Arbeit. Der Geschäftsführer in der international tätigen Delta Group, Wolfgang Gomernik, sieht die Zukunft der Arbeit in der Mitarbeit und der Unterstützung von neuen jungen Arbeitskräften.
7: Ich habe das Panel auch dafür genutzt, zu sagen, was ist die Zukunft der Zusammenarbeit, des Zusammenarbeitens, Zusammenwirkens. Und hier geht es einerseits um Leadership, also das, was, wenn man möchte, die Chefs auch vorleben, tun, aber auch nicht tun. Und andererseits darum, was die jungen Menschen bereit sind einzubringen ins Unternehmen. Und hier geht es ja darum, dass die Menschen mit ganz neuen Erwartungen, Wünschen auch ans Unternehmen herankommen. Ja, und das Unternehmen hat die Aufgabe, einen fruchtbaren Boden zu schaffen, um diesen Menschen auch Zukunftspotenziale zu eröffnen. Und wenn das zusammenspielt, dann ist es für das Unternehmen ein langfristiger und nachhaltiger Gewinn.
4: Es wurde erwähnt auch Problem des Generationenwandels in den Unternehmen.
7: Ich glaube, den gab es immer. Es gab immer einen Generationswandel, genauso wie es immer einen industriellen Fortschritt gab. Und jede dieser Wandel haben enorme Chancen. Es geht nicht um Probleme, sondern es geht darum, daraus eine Chance zu machen. Und wir als Europa müssen uns darum bemühen, mehr in Chancen zu denken und nicht in Problemen.
4: Das wollte ich eben fragen, welche neue Chancen sehen Sie für die Zukunft, um die Firma ein besseres Umfeld für Ihre Mitarbeiter zu machen?
7: Absolut. Ich glaube, dass wir als Europa die Chance haben, hier gemeinsam wirklich viel mehr zu erreichen. Wir haben die Historie, wir haben die Kultur, wir haben die Industrie, wir haben die jungen Menschen, wir sind Millionen von jungen Europäerinnen und Europäern. Und wenn wir es jetzt auch noch geschickt verstehen, die künstliche Intelligenz in das zu integrieren, dann sind wir unschlagbar.
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0: Und wir machen nun erstmal eine musikalische Pause mit der slowakischen Band Desmod. Alles, was ich habe, wird verbrennen.

0: Auch in diesem Jahr haben Germanistikstudierende der Comenius-Uni in Bratislava ein Theaterstück erarbeitet und Ende April im österreichischen Kulturforum zur Aufführung gebracht. Kurz darauf folgte auch ein Gastspiel beim Theaterfestival Akademicki Preshow. Diesmal widmeten sie sich dem 100. Geburtstag einer großen Literatin. Die Direktorin des österreichischen Kulturforums, Frau Botschaftsrätin Sandra Diepen-Seifen, weiß mehr.
1: Wir haben die Ausstellung Schreiben gegen den Krieg gezeigt, Ingeborg Bachmann 1926 bis 1973. Und heute Abend haben wir die Theatervorstellung Ingeborg Bachmann zum 100. Geburtstag. Und zwar, es ist eine Inszenierung von Briefen aus dem Nachlass, Textausschnitte aus dem Roman Malina und aus der Erzählung Undine. Und das Ganze wird durch Eigenkompositionen der Theatergruppe gespielt und auch mit Vertonungen, quasi mit Musik unterlegt. Und dann habe ich noch angedacht, dass wir den Film Die Geträumten von der Ruth Beckermann zeigen. Das ist der Briefwechsel Ingeborg Bachmann und Paul Celan von zwei Schauspielern gespielt.
0: Jetzt geht ja Ihr Programm natürlich noch weit über die Ingeborg Bachmann hinaus. Haben Sie denn das Gefühl, dass das Publikum sehr gemischt ist? Weil es ist ja immer voll. Wenn ich bei Ihnen bin, ist der Saal immer voll. Oder sind das doch eher so, ich sag mal apostrophiert, die alten Pressburger, die jetzt so eine Österreich-Affinität haben? Was denken Sie?
1: Nein, ich habe das Glück. Also wir haben wirklich viele verschiedene Gruppen angesprochen. Wie ich schon gesagt habe, die Ausstellung Schreiben gegen den Krieg fand in den Schulen statt. Wir hatten eine Lesung mit dem Christoph Ranzmeier, da hatten wir ganz anderes Publikum. Da war auch das Goethe-Institut und die Altstadt Bratislava beteiligt. Und heute Abend haben wir wieder sehr junge Zuschauer, die Studenten und Studentinnen der Universität. Und es haben sich auch aus der deutschen Schule Zuhörer, Zuschauer angemeldet.
0: Ich bin zum dritten Mal hier mit Mikrofon bei einer Theateraufführung der Pressburger Zweckentfremdeten. Wird denn diese Zusammenarbeit, denn schon jetzt seit Jahren hier bei Ihnen im Haus sind Sie ja Stammgäste, die jungen Schauspielerinnen und Schauspieler, die Studierenden, wird das weitergehen?
1: Ja, selbstverständlich. Also die Pressburger Zweckentfremdeten gibt es seit 3 Jahren und wann immer Sie bei mir auftreten möchten, gebe ich Ihnen auch den Raum und biete Ihnen die Zusammenarbeit an.
0: Das Plakat zum Theaterstück zeigt den Namen Ingeborg Bachmann auf einem Blatt Papier in einer Schreibmaschine, wobei Mann in Versalien geschrieben und riesengroß hervorgehoben ist. Den Hintergrund dessen erklärt der Regisseur und Universitätslektor David Gligorowski.
2: Es geht in allen Theaterproduktionen bisher eben darum, die jungen Menschen zum Nachdenken anzuregen und sich mit den traditionellen Geschlechterbildern und Rollen und Gesellschaftserwartungen auseinanderzusetzen, weil wir in letzter Zeit in verschiedenen Bereichen in der Gesellschaft, wie auch politisch, so einen Rechtsruck oder eine Bewegung zu rückwärtsgewandten Positionen wahrnehmen können und in dem Sinne auch in den Geschlechterbildern und Vorstellungen.
0: Auch wenn es im Grunde um starke Frauen geht, wird deren Verletzlichkeit immer wieder deutlich. Die Zerrissenheit der Ingeborg Bachmann, ihr Schwanken zwischen Poesie, Euphorie und Depression, ihr Alkohol- und Tablettenkonsum. Auf der Bühne wurde zwar nicht geraucht, was zweifellos zur Biografie der Bachmann gehört hat, aber ihr tragischer Feuertod in Italien wird durch eine ausdrucksstarke Tanzeinlage mit goldenen und roten Flammentüchern abstrahiert dargestellt. Und ihr immerwährender verzweifelter Krieg mit dem angeblich starken Geschlecht. Noch einmal David Gligorowski.
2: Ja, weil sie versuchte nämlich genauso die Sprache, die Literatur, aber auch die Männerwelt zu bekämpfen, aus ihrer vielleicht Ohnmacht heraus, weil sie einerseits eben, wie heute gesagt wurde, die ganze Zeit auch an Männer gedacht hat, weil sie die auch begehrte in einer gewissen Hinsicht und sie ja auch abhängig von denen war, aber gleichzeitig wollte sie bewusst dagegen kämpfen und hat es vielleicht nicht geschafft und deswegen hat sie so ein tragisches Ende gefunden.
0: tragisch und bewegend war denn auch diese Aufführung, bei der ein wesentlicher Bestandteil des collagenhaften, multimedialen Ansatzes auch die Musik war. Und die hatte die Hauptdarstellerin wieder selbst komponiert und produziert. Eine immense Herausforderung und Leistung. Ich wollte von Emma Somolanjova wissen, was ihr bei diesem Stück besonders unter die Haut ging.
3: Was besonders interessant für mich war, war vielleicht der Teil mit dem Interview über Kriege. Und es hat mich ganz bewegt, weil ich glaube, dass man auch eine Konnotation mit dem Gegenwart finden kann. Und selbst habe ich Erfahrungen mit Angst vom Krieg, Wünsche für Frieden, und ich könnte mich also wirklich in diese Rolle also absorbieren.
0: Auch für mich gab es Gänsehautmomente, etwa wenn Emma in ihrer Rolle als Ingeborg einen italienischen Tanz aufführt oder mit einem Megafon auf einem Stuhl stehend ihrer Wut freien Lauf lässt. Und all das wird immer wieder gebrochen oder ergänzt durch Videoeinspieler. Toll gemacht. Hören wir zum Abschluss da mal rein und lauschen schließlich auch der Originalstimme der Bachmann.
4: Ihr Betrüger und wir Betrogenen, versucht das nicht mit mir. Mit mir nicht!
5: Der Krieg wird nicht mehr erklärt, sondern fortgesetzt. Das Unerhörte ist alltäglich geworden. Der Held bleibt den Kämpfen fern. Der Schwache ist in die Feuerzonen gerückt. Die Uniform des Tages ist die Geduld, die Auszeichnung, der armselige Stern der Hoffnung über dem Herzen. Er wird verliehen für die Flucht von den Fahnen, für die Tapferkeit vor dem Freund, für den Verrat unwürdiger Geheimnisse und die Nichtachtung jeglichen Befehls.
0: Und damit verabschieden wir uns für heute aus der SWR-Rundfunkpyramide Bratislava. Am Mischpult war Michael Neffe und am Mikrofon Kai Zeisberg. Schönes Wochenende und auf Wiederhören. Pekný víkend a do počutia. 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